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0: schönen guten Morgen am
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0: Mit dicken Wolken und Regen starten wir in den Tag. Heute bleibt es erstmal grau. Im Laufe des Nachmittags bleibt es aber noch mal länger trocken mit sogar ein bisschen Sonne bei maximal 21 Grad. Aktuell in Eutin 16 Grad. In Lockstedt auch 16.
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0: Vorsicht bitte, ein Liegenbleiber auf der A1 Bremen Richtung Osnabrück zwischen Uphusen, Bremen-Mahndorf und Bremen-Hemmeling. Aktuell ist da außerdem noch die rechte Spur gesperrt. Sonst sieht es aber ganz gut aus auf den Straßen. Ist noch alles frei, geblitzt wird auch noch nicht. Unsere kostenlose Hotline für deine Blitzer- und Verkehrsupdates ist die 0800 10 22 400.

5 haben wir es. Einen wunderschönen guten Morgen am Mittwoch. Wir starten rein in diesen ja doch eher herbstlichen Mittwoch, würde ich fast sagen. Ein bisschen schmuddelig draußen. Jetzt mit Tampa City, das ist Self-Aware.

0: Mr. Know-it-all geht in den Mittwoch. 17 Minuten nach 5 haben wir es. Wir schon einmal kurz aufs Wetter. Der Mittwoch wird erst nass und grau, dann nochmal sonnig bei 21 Grad maximal. Und im Blick auf die Straßen, eine Warnmeldung habe ich für dich. Vorsicht bitte, ein Liegenbleiber auf der A1 Bremen Richtung Osnabrück zwischen Uphusen, Bremen-Mahndorf und Bremen-Himmeling. Außerdem ist da die rechte Spur gesperrt. Komm gut in diesen Arbeitstag, der tatsächlich ein bisschen zu diesem Song passt. Denn es kann ja heute immer wieder nochmal regnen. Hier sind Dave und Tems mit Rain Dance. Schönen guten Morgen.
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0: Guten Morgen am Mittwoch.
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0: Die aktuellen Temperaturen in Norden haben 16 Grad, in Verden auch 16. Maximal 21 Grad sind heute noch drin. Dazu wird es erstmal grau und nass. Im Laufe des Tages lockert es aber nochmal auf und die Sonne kommt raus.
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0: Vorsicht bitte auf der A27, Walsrode Richtung Bremen. Zwischen Verden Ost und Verden Nord liegen Gegenstände auf der Fahrbahn. Sonst sieht's aber gut aus, alles noch frei, geblitzt wird auch noch nicht. Unsere WhatsApp-Nummer für deine Blitzer und Verkehrsupdates ist die 0173 680 5712. Wir haben es jetzt kurz vor 5:30. Komm gut in den Mittwochmorgen.
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noch. Wir haben es 17 Minuten vor 6. Gucken wir einmal kurz aufs Wetter für heute. Hier ist Energy Bremen. Der Mittwoch bringt erstmal Wolken und auch Regen. Später aber noch Sonne bei 21 Grad. Und noch ein Blick auf die Straßen. Vorsicht bitte auf der A27, Walsrode Richtung Bremen. Zwischen Verden Ost und Verden Nord liegen Gegenstände auf der Fahrbahn. Komm gut in den neuen Arbeitstag. Jetzt mit Axwell und Ingrosso. Das ist Dreamer bei Energy Bremen. Schönen guten Morgen.

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1: Noch ist der Sommer nicht vorbei. Das heißt, auch der Festivalsommer ist noch nicht ganz vorbei. Das heißt, ergo können wir auch in der nächsten halben Stunde uns ein bisschen Festival-Feeling verbreiten. A Craze spielen wir dir zum Start in den Mittwoch mit Do It To It.
2: Und außerdem Cat Eye am Start mit Animal.
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2: 5:05. Ich bin André Glatzel. Schönen guten Morgen. Bundesjustizministerin Hubig will es Mietern leichter machen, ihre Wohnungen gegen Hitze zu schützen. Denkbar seien neue Regeln für den Einbau von Klimaanlagen oder Sonnenblenden, sagte sie der Rheinischen Post. Bisher gäbe es dabei rechtliche Hürden. Die Kontrollen an den deutschen Grenzen sollen über den September hinaus um ein weiteres halbes Jahr verlängert werden. Das hat Innenminister Dobrindt jetzt der EU gemeldet. Die kann noch widersprechen. Binnengrenzkontrollen sind in der EU als vorübergehendes und letztes Mittel gedacht. Darf der Bund mehr Geld für die deutschen Seehäfen locker machen? Ein Rechtsgutachten der IHK Nord sagt, mit einer einfachen Gesetzesänderung wäre das möglich. Bislang zahlt der Bund rund 40 Millionen Euro im Jahr. Die Seehäfen fordern angesichts eines enormen Investitionsbedarfs 500 Millionen. Sorgen um Jamal Musiala. Der FC Bayern-Star ist beim Testspiel in Heidenheim erneut auf dem Platz zusammengebrochen. Ärzte behandelten ihn kurz, danach ging er benommen in die Kabine. Schon am Wochenende hatte Musiala im Test gegen Leipzig einen Schwächeanfall. Dahinter steckt offenbar eine Störung, bei der kurz das Bewusstsein weg ist.
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1: Mit dicken Wolken und auch Regen geht's in den Mittwoch. Heute bleibt's erstmal grau, im Laufe des Nachmittags bleibt's aber nochmal länger trocken, mit sogar ein bisschen Sonne bei maximal 21 Grad. Aktuell in Bremen-Findorf 16 Grad, in Friedrichsfehn im Ammerland auch 16.
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2: Das schnell gemacht. Da ist nämlich nichts los auf den Straßen. Falls du was gesehen hast, unsere kostenlose Hotline für deine Blitzer- und Verkehrsupdates ist die 0800 10 22 400.

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1: Schönen guten Morgen. Kurz vor sechs haben wir es. JC und Gesa sind
2: Moin.
1: Hier und bringen dich gut in diesen doch ein bisschen kuscheligen Mittwoch,
2: ja,
1: würde ich sagen. Ich habe gerade eine Fleecejacke angezogen, damit es ein bisschen cozier hier ist. Aber ich finde es ja schön. Ich mag ja Herbst.
2: Ich habe mir eine bestellt gestern, eine Fleecejacke.
1: Guck.
2: Weil es ist irgendwie jetzt wieder so langsam diese Zeit kommt, wo man merkt,
1: ich sag dir das, in zwei Wochen haben wir hier wieder 34 Grad und dann sitzen wir hier wieder
2: mit Fleecejacke und schwitzen uns einen ab.
1: Komm gut in den Mittwoch, guten Morgen.

0: 4 Minuten nach 6, hier ist Energy Bremen und das ist der offizielle, ja, Anfang deines Frühsports heute, würde ich sagen. Will I am in Britney, bitch. Weil wenn wir um 4 Minuten nach 6 schon Will I Am und Britney Spears spielen, dann können wir auch ein bisschen kurz ein paar Knie beugen. So, jetzt runter. JC, runter.
1: Ja, ich habe gerade schon angefangen.
0: 2.
1: Gibt's da draußen vielleicht auch Leute, die, wie ich gestern den Sport geskippt haben? Falls ja, dann gibt's jetzt leider keine Ausreden mehr.
0: Den Puls ein bisschen hoch und dann geht das schon mit der Morgenmüdigkeit. Scream and Shout jetzt zum Starten deinen Mittwoch. Schönen guten Morgen.
2: Moin. Bring the action.

0: Alex, schönen guten Morgen. Moin. Mit Taylor Swift geht's in den Mittwoch. Hier ist Energy Bremen. Wir schauen einmal kurz aufs Wetter. Der Mittwoch wird erst nass und grau, dann aber nochmal sonnig bei 21 Grad maximal.
1: Aktuell noch nicht viel los auf den Straßen. Yvonne, du hast aber was gesehen. Erzähl, wo stehen sie?
2: Moin Gesa, moin Jessie, Yvonne hier aus Verde. Hallo. Es steht der Blitzer immer noch auf dem Rastplatz Alken, also A1 Richtung Osnabrück und immer noch 120. Liebe Grüße.
0: Liebe Grüße zurück.
1: A1 nochmal für dich, Bremen Richtung Osnabrück. Beim Rastplatz Alken wird geblitzt, 120 sind da. Erlaubt.
0: Vielen Dank an Yvonne.
1: Ja. Auf jeden Fall. Ne? Stimmt, ja, richtig. Fast vergessen zu sagen, bei wem wir uns dafür eigentlich bedanken müssen.
0: So war das gar nicht gemeint. Ich wollte es einfach auch noch sagen. Liebe Grüße auch nochmal an Yvonne zurück. Yvonne macht das ja jeden Morgen, ne?
1: Ja, genau. Hält uns auf dem Laufenden.
0: Komm gut in den Mittwoch jetzt mit A Craze. Das ist Do It, To It. Einen schönen guten Morgen. 13 Minuten nach 6 haben wir.

0: fühlt sich so ein bisschen so an, als wären wir wieder in die richtige Timeline zurückgerutscht. Zumindest fühlt sich das bei mir innerlich die ganze Zeit so an. 18 Minuten nach 6 haben wir es. Schönen guten Morgen, hier ist Moin. 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Es kommt wieder das zusammen, was zusammengehört.
1: Ganz offiziell jetzt auch. Niklas Füllkrug ist nämlich wieder daheim im besten Sinne. Er stürmt wieder für unseren SV Werder. Sein Heimrasen, wieder das Weserstadion. Und Füller hat klargemacht, er freut sich am allermeisten auf die Werder-Fans.
2: Ja, klar. Die Werder-Fans zeichnen sich ja durch eine gewisse Loyalität aus, die immer da ist, egal wie es läuft.
0: Und das Schöne ist ja, die Fans, genau diese Fans, freuen sich genauso sehr auf ihn.
3: Ich bin happy, ich hab Bock.
4: Lücke ist wieder da.
5: Ich habe damals einen Bio-Leistungskurs zusammen mit ihm Unterricht gehabt. Von daher ist es ganz cool, dass er mal wiederkommt. Ich hoffe, er ist fit. Und dann wird er Werder auch, glaube ich, was bringen.
6: Ja, wir freuen uns, dass er wieder nach Bremen zurückkommt, zu Werder Bremen, und hoffen, dass er die Lücke sozusagen gut schließt.
7: Ja, nur Liebe für den Transfer und Trikot wird gekauft.
8: Ich hatte gestern Geburtstag und war ein schönes Geschenk.
0: Das beste Geburtstagsgeschenk ever, glaube ich.
1: Das glaube ich auch.
0: Es kann nur gut werden. Ganz, ganz viel Liebe an dich, Fülle. Schön, dass du wieder da bist.

0: Erst Moin Dingchi und Fülle und jetzt Bye Bye Koulibaly. Energy Bremen ist hier, 6:55 haben wir es.
1: Ja, die Transferküche bei Werder ist ordentlich am Brodeln. Und versprochen, wir sind jetzt kein Sportsender, wir reden sehr viel drüber, aber diese Woche ist einfach sehr viel los.
0: Stimmt.
1: Und die neuesten Gerüchte drehen sich um unseren Innenverteidiger. Koulibaly soll laut Sky und Bild für etwa 20 Millionen Euro zu Racing Straßburg in die französische Ligue 1 wechseln.
0: Ligue 1.
1: Und könnte zum zweiteuersten Verkauf in Bremens Vereinsgeschichte werden.
0: Ehrlicherweise wäre es ja ganz cool, wenn die Kasse mal wieder ein bisschen klingeln würde bei uns und wir nicht alle nur ablösefrei abgeben. Noch mehr aus deiner Region gibt's in 1,5 Minuten bei Jette.
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9: Jetzt ist es auch wirklich ganz offiziell. Niklas Füllkrug ist zurück bei Werder. Der 33-jährige Stürmer wird für ein Jahr von West Ham ausgeliehen. Er hat gestern den Medizincheck gemacht und im Anschluss direkt mit der Mannschaft trainiert. Es ist wohl einer der emotionalsten Transfers in diesem Jahr, nicht nur für die Fans, wie Füllkrug selbst im Werder-Interview gesagt hat.
10: Ich freue mich auf DFB-Pokal, ich freue mich drauf, wieder die Bundesliga-Stadien zu sehen, das Weserstadion zu fühlen, zu spüren und ich kann es kaum erwarten.
9: Der Verbindungskanal zwischen Altem und Neuenhafen in den Bremerhavener Hafenwelten wird grundlegend saniert. Dafür hat der Senat jetzt 32,5 Millionen Euro freigegeben. Der Kanal ist eine wichtige Zufahrt zum Klimahaus, Zoo am Meer und dem Einkaufszentrum. Untersuchungen durch Taucher hatten ergeben, dass

0: die hölzernen Pfähle durch Bohrmuscheln stark beschädigt sind und den Kanal gesperrt. Der Countdown läuft. Morgen startet in Oldenburg das Stadtfest. Die Polizei bittet die Besucherinnen und Besucher, nicht mit dem Auto zu kommen, sondern mit dem Rad oder dem Bus. Passend dazu haben die Verkehrsbetriebe jetzt angekündigt, dass größere Busse eingesetzt werden und auch mehr fahren als sonst. Die Nachtexpressbusse fahren zum Beispiel von Freitag bis Sonntag jeweils zwischen 0 und 3 Uhr im 30-Minuten-Takt. News aus deiner Region haben wir wieder in einer Stunde für dich.
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2: Erstmal wird's nass bei uns in Bremen und umzu. Der Tag startet mit dicken Wolken und auch immer wieder Regen. Im Laufe des Tages lockert es aber nochmal mehr auf und bleibt dann auch nochmal trocken bei maximal 21 Grad. Die aktuellen Temperaturen: in Borgfeld 16 Grad und in Achim in Kreisverden auch 16.
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3: Kurzer Stau aktuell auf der A1 in Bremen in beiden Richtungen. Stop and Go vor der Baustelle auf der Weserbrücke und der aktuellste Blitzer auf der A1 Bremen Richtung Osnabrück. Beim Rastplatz Alken stehen sie immer noch. 120 sind da erlaubt. Yvonne, vielen Dank erneut fürs Melden. Unsere WhatsApp-Nummer für deine Blitzer und Verkehrsupdates ist die 0173 685 712.
2: Wir haben es jetzt gleich, 2, 1, genau 6:30. Hier sind JC und Gesa und bring dich gut in diesen Mittwoch. Komm gut rein jetzt mit Another und 54 Ultra. Das ist Talk to You bei Energy Bremen. Einen schönen guten Morgen.

0: Figesa sagen würde, jetzt genau, 7:07. Energy Bremen ist hier. Einen schönen guten Morgen und Gesa übernimmt gleich und bringt dir gute Nachrichten.
1: Um genau 6:37. So oft mache ich das gar nicht.
0: Nee, du zählst immer die Sekunden.
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1: Eine sehr süße Tierrettung bei uns in Schiffdorf im Landkreis Cuxhaven. Gestern wurde die Feuerwehr da zu einem Zaun gerufen. Ein kleines Rehkitz steckte nämlich mit dem Kopf fest und kam nicht mehr von alleine raus. Nachdem auch der Bauhof nicht helfen konnte, musste die Feuerwehr mit Hydraulikwerkzeug ran, um die Zaunstäbe auseinanderzudrücken. Und nach einem kurzen Tierarzt-Checkup durfte das kleine Rehkitz dann auch schnell nach Hause laufen. Und das ganz ohne Spuren vom Zaun in Schiffdorf. Vielen Dank an die Feuerwehr.
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0: 17 Minuten vor 7. Wir starten rein in den Mittwoch. Hier ist Energy Bremen. Schauen wir einmal kurz aufs Wetter. Der Mittwoch bringt erstmal Wolken und Regen, später aber noch Sonne bei 21 Grad.
1: Der längste Stau aktuell: A1 Osnabrück Richtung Bremen. 3 Kilometer Stau vor der Baustelle auf der Weserbrücke. Und der aktuellste Blitzer im Landkreis Verden auf der Straße Lindhoop. Zwischen Kirchlinteln und Verden stehen Sie bei der alten Ziegelei. Magnus, vielen Dank fürs Melden.
0: Komm gut in den neuen Arbeitstag. Jetzt mit neuer Musik von Kamrat. Das ist Hug Yourself. Schönen guten Morgen.
1: Moin.

0: in den Mittwoch. Hier ist Energy Bremen.
1: Moin.
0: Lass dir niemals sagen, dass du mit einem gewissen Alter nicht mehr in deiner Primetime bist. Weil, wenn man mit 68 noch die meisten Nominierungen bei einem der wichtigsten Musikpreise der Welt haben kann,
1: ist so krass,
0: dann bist du nicht zu alt. Ja, die Video Music Awards, die VMAs von MTV haben die Nominierung rausgehauen und Madonna hat 11 Stück mal eben kassiert. Das ist schon crazy. Die hat ja auch jetzt erst ein neues Album rausgebracht. Seit 2019 das erste wieder. Also, wenn man mit fast 70 noch so eine Musik machen kann, noch so dancen kann auf der Bühne und dann noch so viele Nominierungen, dann ist da nichts mit von wegen, oh, du bist zu alt für sowas. Vor allem bei Frauen wird das ja oft gesagt.
1: Voll, ich finde das mega geil. Wie steht's denn eigentlich um deine Lieblingskünstlerin bei den VMAs?
0: Ja, auch Taylor Swift darf sich natürlich freuen. Sie hat 9 Nominierungen bekommen.
1: Mhm.
0: Und da gibt's auch einen kleinen Fun-Fact. Hätte sie 10 bekommen,
1: Dann
0: wäre sie die meistnominierte Künstlerin in der VMA-Geschichte ever gewesen. Aber
1: was nicht ist, kann ja noch werden, würde ich einfach mal sagen.
0: Nächstes Jahr sind die ja auch dann wieder, also das kommt alles noch.
1: Es sei denn, Madonna steht da mit 78 auch noch und rollt wieder eine Nominierung nach der anderen, aber egal.
0: Aber finde ich schon krass, also VMA-Nominierungen sind raus, Madonna führt an der Spitze an mit 11 Nominierungen und das mit 68 Jahren.
1: Schon, so heftig.
0: Schon crazy.
2: J-Lo.

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1: Wenn die Sonne schon gerade nicht so richtig scheint, dann machen wir uns das in der nächsten halben Stunde halt sonnig. Und zwar mit The Bowser und Magnetic.
2: Ja, ist auch sommerlich, ne? Mhm, Somber schon. 12 to 12, auch für gute Vibes gleich nach 7.
3: Energy Bremen News. 5 vor 7. Ich bin André Glatzel. Schönen guten Morgen. Bundesjustizministerin Hobig bringt Änderungen im Mietrecht für einen besseren Hitzeschutz ins Gespräch. Der Rheinischen Post sagte sie, Mieter sollen es künftig leichter haben, Klimaanlagen oder Sonnenblenden einzubauen. Dafür brauche es klare und praktikable Regeln, so Hobig. Innenminister Dobrindt will die Kontrollen an den deutschen Grenzen um ein weiteres halbes Jahr verlängern. Das hat er jetzt der EU gemeldet. Brüssel kann aber noch widersprechen. Die Kontrollen sind als vorübergehendes Mittel gedacht, wurden aber bereits mehrfach verlängert, zuletzt bis Mitte September. Nach der Sommerpause nimmt der Bremer Untersuchungsausschuss zur Staatsratsaffäre die Arbeit wieder auf. Heute soll Ex-Umweltsenatorin Moosdorf befragt werden, warum sie ihre Staatsrätin Irene Strebel frühzeitig in den einstweiligen Ruhestand versetzt hat. Nach massiver Kritik an diesem goldenen Handschlag war Moosdorf selbst zurückgetreten. In den USA ist der Prozess gegen den Facebook-Mutterkonzern Meta mit schweren Vorwürfen losgegangen. Die Staatsanwaltschaft sagte im Eröffnungsplädoyer, Meta habe Kinder und Jugendliche abhängig gemacht und die Öffentlichkeit in die Irre geführt. Meta droht in dem Prozess um Social-Media-Sucht eine massive Geldstrafe.
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1: Die aktuellen Temperaturen in Bremen-Walle 16 Grad, auch 16 im Sande. Im Landkreis Friesland maximal 21 Grad sind heute noch drin. Dazu wird es erstmal grau und nass. Im Laufe des Tages lockert es aber nochmal auf und die Sonne kommt raus.
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2: Auf der A1 Osnabrück Richtung Bremen 4 Kilometer Stau vor der Baustelle. Auf der Weserbrücke auch in der Gegenrichtung dauert es ein bisschen länger. Auf der A27 Bremen Richtung Bremerhaven 2 Kilometer Stau zwischen Bremerhaven Süd und Wulsdorf vor und in der Baustelle. Und auf der B75 B6 Dennenhorst Richtung Bremen immer wieder Stop and Go zwischen Huchting und dem Flyover. Geblitzt wird auf der A1 Bremen Richtung Osnabrück. Beim Rastplatz Alken stehen sie immer noch. 120 sind erlaubt und im Landkreis Verden wird auf der Straße Lindhoop zwischen Kirchlinteln und Verden bei der alten Ziegelei geblitzt. Yvonne und Magnus, vielen Dank euch fürs Melden. Unsere kostenlose Hotline für deine Blitzer- und Verkehrsupdates ist die 0800 10 22 400.

0: 7 ist es. JC und Gesa sind hier wirklich gut in den Mittwoch.
1: Okay, let's go.
0: So nämlich. So klingt es am Wochenende wieder in Bremerhaven. Der Freimarkt startet, präsentiert von Energy Bremen. Und gleich in so guten 7 Minuten nach The Bowser und Sahide klärst du dir wieder Bummelpässe für den Freimarkt. Also ich würde sagen, den Move hier
2: will ich von dir hören.
0: Ja, richtig.
2: Kannst du das nochmal? Kannst du nochmal?
0: Was, welchen Part?
2: Irgendwas. Kannst du nochmal den Karo?
0: Let's go.
2: Dankeschön. Genau so.
0: Genau so. Jetzt deine Sprachnachricht noch schnell an die 0173 685 712 und dann klärst du dir heute mit ein bisschen Glück Bummelpässe für den Freimarkt.

0: 7. Schönen guten Morgen, hier ist Energy Bremen.
1: Moin.
0: An deinem Mittwoch.
2: Okay, let's go.
0: Genau, so schön klingt's wieder in Bremerhaven am Wochenende. Der Freimarkt Bremerhaven startet, präsentiert von Energy Bremen. Und du klärst dir die ganze Woche bei uns Bummelpässe mit deiner Rekommandeurs-Sprachnachricht.
1: Genau so eine haben wir auch von Nicole aus Bremen-Osterholz bekommen. Die will mit ihren Kids Justus und Julia am Wochenende zum Freimarkt in Bremerhaven. Nicole, erzähl, wie alt sind die beiden?
3: 15 und 17.
0: Oh, das ist ja auch eine Phase. Machen die da gerne was zusammen als Geschwister?
3: Total.
0: Ja?
3: Total.
0: Das ist ja schön.
3: Die hängen aber auch sehr aneinander. Also jeder, der von uns außen immer uns betrachtet hat, in uns gibt es immer nur einen Dreierpack.
0: Mm.
3: Und genau, die machen recht viel zusammen.
0: Also auch Mama und die Kids.
3: Die die Zeit auch zusammen. Ja, genau, genau. Die machen auch zusammen, beide ohne Mama gerne was. Aber gerade an den Wochenenden oder so, raus aus dem Alltag, rein in was Schönes, Neues mit Überraschungen, sind sie immer für zu haben.
0: Du hast uns eine ganz schöne Sprachnachricht geschickt. Wir hören da doch mal kurz rein.
4: Auf die Plätze, fertig, los. Auf geht's zur nächsten Fahrt. 1, 2, 3. Seid in Bremerhaven mit live dabei.
0: Und um dich zu zitieren, 1, 2, 3. Ihr seid in Bremerhaven live dabei. Die Bummelpässe gehen an euch.
3: Wie cool ist das denn? Oh, da freuen wir uns. Die schlafen noch. Aber wenn ich denen das nachher erzähle, außer sie hören das jetzt gerade, weil ich so schreie, dann ist die Überraschung richtig cool. Oh, wir freuen uns riesig.
0: Sehr gerne. Toll. Habt ganz viel Spaß dieses Wochenende. Esst ein paar Mandeln für uns mit.
3: Machen wir. Wir schicken ein Foto.
0: Oh, da freuen wir uns aber sehr drüber.
3: Das machen wir.
0: Dann habt einen wunderschönen Arbeitstag, die beiden einen schönen Schultag und ganz viel Spaß am Wochenende.
3: Bei so einem Start ganz sicher. Das wird ein toller Tag. Mit großer Vorfreude aufs Wochenende.
0: Und so schön wie Nicole kannst auch du dich freuen. Schick uns jetzt deine Rekommandeurs-Sprachnachricht. Die nächste Fahrt geht rückwärts. An die 0173 685 712. Und heute Nachmittag bei Elena gibt es dann die nächsten Bummelpässe für dich.

0: 10:50 ist es. Hier ist Energy Bremen an deinem Mittwochmorgen. Wir checken einmal kurz das Wetter für heute. Der Mittwoch wird erst nass und grau, dann nochmal sonnig bei 21 Grad.
1: Der längste Stau aktuell auf der A1 Osnabrück Richtung Bremen. 4 Kilometer Stau zwischen Brinkum und Asten vor der Baustelle. Und der aktuellste Blitzer im Landkreis Verden auf der Straße Lindhoop zwischen Kirchlinteln und Verden bei der Alten Ziegelei.
0: Komm gut in den Mittwoch.
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0: nach sieben. Moin. Guten Morgen am Mittwoch. Hier ist Energy Bremen. Auf Holz klopfen bei manchen Aussagen. Hier, ne, hört man. Bloß nicht vorm Geburtstag schon alles Gute wünschen. An Freitag, den 13. einfach gar nicht erst das Haus verlassen. Manche Menschen sind ja doch so ein bisschen abergläubisch. Wie ist es bei euch? Bei was? Bei welchen Dingen seid ihr abergläubisch?
1: Traubenzucker vor einer Klausur oder so. Ich glaube persönlich, mir bringt das nichts. Aber ich mache es trotzdem jedes Mal nur fürs Gewissen.
2: Auf Holz klopfen auf jeden Fall. Nicht nur auf Holz. Auch wenn man im Auto ist und irgendwie was Schlechtes sagt, dann einfach aufs Auto.
3: Wenn es sich ergibt, dann klopfe ich auf jeden Fall auf Holz. Muss auch nicht Holz sein, aber so dieses dreimal auf den Tisch klopfen oder so ist schon
4: ein
3: Ding.
4: Unser Kegelmaskottchen, ein kleiner bronzener Oktopus. Wenn ich den dabei habe, dann bringt der Glück. Und wenn nicht, dann großes Pech.
0: Süß. Jesse, wie ist es bei dir? Bist du abergläubisch?
5: Nicht wirklich. Allerdings hat meine Freundin, Gruß geht raus, in unsere Beziehung was mitgebracht. Nämlich, wenn wir uns als Pärchen die Hände begucken. Ja. Also keine Ahnung, ne? Guck mal, Schatz, ich habe einen neuen Ring. Oder guck mal, hier habe ich mich verletzt. Dann sagt sie immer, hinterher müssen wir uns auch die Füße begucken, sonst gibt's Streit. Also nach dem Hände gucken, die Füße begucken, sonst gibt's Streit.
0: Das habe ich noch nie gehört.
5: Ich vorher auch nicht, aber machen wir immer.
0: Das heißt, und ihr streitet euch dann wahrscheinlich auch nicht, weil ihr...
5: Weniger, hoffentlich.
0: Wow, ja guck mal. Mein Lieblingsaberglaube ist dieses, das ist ja in Deutschland sehr typisch, dieses sich beim Anstoßen bloß ganz tief in die Augen schauen, weil sonst irgendwie 7 Jahre schlechten Sex oder so.
5: Ja, das kenne ich auch, aber das führt bei mir dazu, weil ich habe keine gute Hand-Auge-Koordination. Also wirklich, ich muss mich immer sehr konzentrieren, damit ich das Glas nicht verschütte dann dabei und dann gucke ich die Leute immer sehr komisch an.
0: Das Ding ist, wenn das stimmt, dann hätte ich jahrelang jetzt grandiosen Sex, aber ich habe gar keinen Sex, also es funktioniert überhaupt nicht.

0: Masse zu Hause. Ist für manche, glaube ich, fast schon zu langweilig. Wieso nicht einfach direkt eine Schlange? Energy Bremen ist hier, 5 Minuten vor 8 damals.
1: Ach, weiß ich ja nicht. Da gehst du halt auch ein Risiko ein. Und
0: stimmt,
1: das musste jetzt ein Besitzer in Melle am eigenen Körper erfahren. Er wurde beim Füttern von seiner Klapperschlange gebissen,
0: oh Gott,
1: und lebensgefährlich vergiftet. Das Gegengift musste per Hubschrauber eingeflogen werden. Die Klapperschlange und auch noch eine ebenfalls gehaltene Vogelspinne wurden jetzt vom Veterinäramt in Obhut genommen.
0: Ja, gut so.
1: Ja.
0: Noch mehr aus deiner Region gibt's in 1,5 Minuten bei Jette.
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11: Mehr als 300.000 Besucherinnen und Besucher werden in den kommenden Tagen in Oldenburg erwartet, denn morgen startet das Stadtfest. Aus der Redaktion Nele Oetgen, auch die ersten mobilen Sperren sind schon aufgebaut worden.
12: Und zwar am Julius-Mosen-Platz. Sie sollen das Gelände zum Beispiel vor Anschlägen schützen. Die Polizei hat Kontrollen auf dem Stadtfest angekündigt, denn auch in diesem Jahr sind Waffen und auch Glas auf dem Oldenburger Stadtfest verboten. Und auch Mitarbeiter vom Jugendamt sind wieder vor Ort. Sie schauen, ob überall das Jugendschutzgesetz eingehalten wird, sprich ob Jugendliche unter 16 Jahren zum Beispiel an Alkohol kommen.
11: Von außen kann man noch nicht so viel sehen, aber am Brill in Bremen entsteht aktuell ein komplett neues Quartier. Eine israelische Familie investiert dafür laut Weser-Kurier einen 3-stelligen Millionenbetrag in den Umbau der ehemaligen Sparkasse. Geplant sind unter anderem Gastronomie, Büros, mehr als 60 Wohnungen und ein Parkhaus. Beim Eishockey wird gespannt auf die nächste Saison geblickt. Die Fishtown Penguins Bremerhaven haben mit den Testspielen gestartet. Zum Auftakt gab es allerdings eine 2:4-Niederlage gegen den HC Lausanne in der Schweiz. Für Trainer und Team war die Partie trotzdem ein guter erster Test. Diese Woche stehen in der Schweiz noch 2 weitere Testspiele an. Das erste Spiel in der deutschen Eishockeyliga haben die Penguins dann auswärts am 18. September gegen Krefeld. News aus deiner Region haben wir wieder in einer Stunde für dich.
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1: Erstmal wird's nass bei uns in Bremen und umzu. Der Tag startet mit dicken Wolken.

0: und auch immer wieder Regen. Im Laufe des Tages lockert es aber noch mal mehr auf und bleibt dann auch noch mal trocken bei maximal 21 Grad. Die aktuellen Temperaturen: in Teneva 16 Grad und in Twistring im Kreis Diepholz auch 16.
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2: Auf der A1 Osnabrück Richtung Bremen sind es 5 Kilometer Stau vor der Baustelle auf der Weserbrücke. Auf der A27 Bremen Richtung Bremerhaven 2 Kilometer Stau zwischen Bremerhaven Süd und Geestemünde vorn in der Baustelle. Auf der A293 von Oldenburg West Richtung Loi 2 Kilometer Stau am Kreuz Oldenburg Nord. Und auf der B75 B6 Delmenhorst Richtung Bremen immer wieder Stop and Go zwischen Delmenhorst Stickgras und dem Flyover hier bei uns in Bremen-Walle. Dann wird geblitzt auf der A1 Bremen Richtung Osnabrück beim Rastplatz Aalk und im Landkreis Verden auf der Straße Lindhoop zwischen Kirchlinteln und Verden bei der Alten Ziegelei. Yvonne und Magnus, vielen Dank euch fürs Melden. Unsere WhatsApp-Nummer für deine Blitzer- und Verkehrsupdates ist die 0173 685 712.
0: Wir haben es jetzt 7:30. JC und Gesa sind hier. Bring mich gut in den Mittwoch.
2: Moin.
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0: wäre ein sehr deutsches Phänomen. Ist es ja auch, ist ja ein deutscher Song. Aber diese Reihenfolge,
1: ja.
0: E, I, O, U, scheint international bekannt zu sein. Denn der niederländische DJ Oliver Helms hat einen ganzen Song darüber gemacht. A, E, I, O, U. Jetzt muss man natürlich die Frage stellen, ist es so gut wie der Tanzalarm von Volker Rosin? Weiß ich nicht, aber wir können uns ja mal überzeugen. Hier ist Oliver Helms mit A, E, I, O, U.

0: 17 Minuten vor 8 rein geht's in den Mittwoch. Hier ist Energy Bremen. Schauen wir einmal kurz aufs Wetter. Der Mittwoch bringt erstmal Wolken und Regen, später aber noch Sonne bei 21 Grad.
1: Eine aktuelle Warnmeldung von der A27 Bremen Richtung Bremerhaven. In der Einfahrt Bremerhaven-Geestemünde liegen Gegenstände. Und der längste Stau aktuell auf der B75 B6 Stellenhorst Richtung Bremen. 11 Kilometer Stop and Go zwischen Stickgras und dem Flyover in Bremen-Walle.
0: Wir reden heute ein bisschen über Aberglaube. Holzklopfen. Vom Geburtstag nicht alles Gute zum Geburtstag wünschen, das ist in Deutschland ja auch ganz beliebt. Und wie wir schon gelernt haben, JC und seine Freundin müssen sich immer auf Füße und Hände gucken, damit sie sich nicht streiten.
1: Richtig.
0: Wir haben gerade eine Nachricht von Toni bekommen. Man verschenkt keine Schuhe an seine Partnerin, seinen Partner. Und wenn doch, muss die oder derjenige symbolisch einen Euro zahlen. Falls man dies nicht macht, läuft sie oder er weg. Viele Grüße. PS, wir hören euch während der Klassenfahrt beim Frühstück. Also erstmal schön viel Spaß auf der Klassenfahrt.
1: Richtig lieben Gruß raus. Und wie süß ist denn diese Vorstellung, sich in einer Beziehung, in einer Partnerschaft einen Euro für geschenkte Schuhe geben, damit die andere Person nicht wegläuft.
0: Ich habe auch schon mal gehört, dass man eigentlich gar keine Schuhe verschenken soll, damit auch, weil man die Leute dann wegfahren oder weglaufen symbolisch. Ja, also wenn ihr auch noch was habt, wo ihr aber, glaube ich, sagt, schickt gerne mal eine WhatsApp an die 0173 685 712. Ich finde das ganz spannend, weil ganz viele Dinge kenne ich gar nicht.
1: Nee, also wir beide sind ja so minus vier abergläubisch irgendwie. Und dann
0: also ich glaube, das Klopf auf Holz, ich finde es auch geil, die meisten Leute sagen, es muss ja gar nicht mehr Holz sein, ist egal, Hauptsache irgendeine Unterlage, irgendwas, wo man raufklopft und dann sind die bösen Geister schon weg. Ja gut, wenn man den Aberglaube so biegen kann, dann ist es ja auch irgendwie nicht so
1: wichtig. Dann ist es auch irgendwie nicht so wichtig. Trotzdem nochmal, dein Aberglaube gerne jetzt zu uns. WhatsApp-Nachricht an die 0173 685 712.

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2: In der nächsten halben Stunde, glaube ich, einer der Männer, die ich irgendwie, also ich, alles, was der raushaut, finde ich irgendwie gut. Alex Warren spielen wir dir nach 8 mit Fever Dream.
4: Außerdem epische Combo David Guetta und J-Lo, Save Me Tonight.
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5: 5:05. Ich bin André Glatzel. Schönen guten Morgen. Bundesjustizministerin Hobig will es Mietern leichter machen, ihre Wohnungen gegen Hitze zu schützen. Denkbar seien neue Regeln für den Einbau von Klimaanlagen oder Sonnenblenden, sagte sie der Rheinischen Post. Bisher gäbe es dabei rechtliche Hürden. Mit dem neuen Drohnenzentrum in Sachsen-Anhalt soll Deutschland besser auf die wachsende Bedrohung durch Drohnen reagieren können. Gleichzeitig gibt es Kritik an den vielen verschiedenen Zuständigkeiten. Bundespolizei, Bund und Länder sowie die Bundeswehr arbeiten derzeit an der Abwehr. Darf der Bund mehr Geld für die deutschen Seehäfen locker machen? Ein Rechtsgutachten der IHK Nord sagt, mit einer einfachen Gesetzesänderung wäre das möglich. Bislang zahlt der Bund rund 40 Millionen Euro im Jahr. Die Seehäfen fordern angesichts eines enormen Investitionsbedarfs 500 Millionen. Sorgen um Jamal Musiala. Der FC Bayern-Star ist beim Testspiel in Heidenheim erneut auf dem Platz zusammengebrochen. Ärzte behandelten ihn kurz, danach ging er benommen in die Kabine. Schon am Wochenende hatte Musiala im Test gegen Leipzig einen Schwächeanfall. Dahinter steckt offenbar eine Störung, bei der kurz das Bewusstsein weg ist.
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2: Mit dicken Wolken und auch Regen geht's in den Mittwoch. Heute bleibt es erstmal grau. Im Laufe des Nachmittags bleibt es aber noch mal länger trocken. Und die Sonne kommt auch noch mal ein bisschen raus bei maximal 21 Grad. Aktuell in Bremen-Hochting haben wir 16 Grad. In Bad Bederkesa im Kreis Cuxhaven auch 16.
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4: Mit zwei Warnmeldungen. Die erste von der A27 Bremen Richtung Bremerhaven. Immer noch Gegenstände in der Einfahrt Bremerhaven-Geestemünde. Und auf der A293 Oldenburg West Richtung Oldenburg Nord ein Liegenbleiber zwischen dem Kreuz Oldenburg Nord und der B211, also in Loy. Dann auf der A1 Osnabrück Richtung Bremen. 5 Kilometer Stau vor der Baustelle auf der Weserbrücke. Und auch in der Gegenrichtung dauert es länger. Auf der A27 Bremen Richtung Bremerhaven. Außerdem 3 Kilometer Stau zwischen Bremerhaven Süd und Wulsdorf. Und auf der B75 B6 Delmenhorst Richtung Bremen, 11 Kilometer Stop and Go zwischen Delmenhorst-Stickgras und dem Flyover in Bremen. Der aktuellste Blitzer steht in Bremerhaven auf der Stresemannstraße gegenüber von der Stadthalle beim Nautic Hotel. Danke Martina fürs Melden. Unsere WhatsApp-Nummer für deine Blitzer und Verkehrsupdates ist die 0173 685 712.

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1: 8:03 haben wir es. Einen schönen guten Morgen.
2: Moin.
1: Hier sind JC und Gesa. JC, du bist schon sportlich, würde ich sagen. Du gehst ja schon auch mal laufen.
2: Hin und wieder, ja.
1: Du spielst ja auch Fußball, da muss man ja auch laufen. Was ist so das Längste, was du irgendwie mal gelaufen bist, so um einen Kilometer?
2: Boah, ja, weiß ich nicht, so 10 oder so,
1: okay,
2: mit Biegen und Brechen.
1: Wir reden gleich über einen Lauf, der jetzt am Wochenende komplett wieder Social Media im Griff hatte, wo man 10 Kilometer auch gut laufen konnte, aber das Ganze irgendwie hunderte Male, bis du gefühlt zusammenbrichst.
2: Nee. Ja, klar.
1: Last Soul Ultra, der neue Hype, wo auf jeden Fall du mich niemals sehen wirst, weil ich laufe nicht mal 2 Kilometer. Gleich nach Alex Warren und A-Log und LAR. Aber jetzt mal Fever Dream zum Start in den Mittwoch. Ist auch ein Fiebertraum, dieser Lauf, wenn wir mal ehrlich sind. Na gut. Wie geht's laufen?
2: Genau.
1: Na,

0: Laufen, bis die Beine aufgeben. Das war irgendwie der nächste Hype hier am Wochenende. Schönen guten Morgen, hier ist Energy Bremen an deinem Mittwoch. Bele, aus dem Energy Bremen Team, erzähl mal, es geht um den sogenannten Last Soul Ultra. Was ist das und warum laufen die da so viel?
1: Genau, das ist ein sogenannter Backyard Ultra Run. Mhm. Das Format, ja, klingt eigentlich erstmal machbar. 6,7 Kilometer innerhalb von einer Stunde müssen absolviert werden.
0: Okay.
1: Das macht man aber nicht einmal, sondern das macht man so lange, bis am Ende nur noch einer steht, so wie du es gerade schon gesagt hast.
0: Okay.
1: Genau, und ja, in diesem Fall hat das 94 Runden gedauert.
2: Wie bitte?
1: Die sind fast 4 Tage gelaufen. Das Ganze hat in Fürstenau, hier bei uns in Niedersachsen, im Landkreis Osnabrück stattgefunden.
0: Mhm.
1: Und es ist einfach nur krank. Das heißt, 94 Runden heißt, ich rechne das mal eben kurz im Kopf, ne? 637 Kilometer ungefähr.
0: Wie viele Marathons passen da rein? Einige. Also warum? Warum?
2: Also deutlich über 10.
1: Ja, genau. Also es ist wirklich, wirklich heftig.
0: Und du hast das ja die ganze Zeit hier so nebenbei im Leichenbund. Das war ja so ein bisschen wieder, dass alle da irgendwie eingeschaltet haben und einfach so ein bisschen mitgefiebert haben.
1: Toll. Es hat ultrasüchtig gemacht, weil es halt immer ja die Spannung war, schafft der und derjenige das jetzt noch an die Startlinie wieder, weil du musst wirklich nach einer Stunde musst du wieder an der Startlinie stehen und in dieser Stunde hast du im Idealfall dir 10, 15 Minuten rausgelaufen, dass du noch Pause machen kannst, in die Nacht durch, das heißt eventuell auch schlafen in diesen 10 Minuten, die du noch hast.
0: Das klingt für mich schon beim Hören schon nach sehr viel Stress.
1: Ja.
0: Also mich wirst du beim Last Soul Ultra nie sehen. Bele, du?
1: Niemals.
0: Okay, also ich glaube, wir sind uns da einig, die Leute, die das machen, sind zwar crazy talentiert irgendwie und haben krass Durchzugsvermögen hier, aber irgendwie auch ein bisschen

0: macht's. Guten Morgen am Mittwoch. Hier ist Energy Bremen. Wir schauen einmal kurz aufs Wetter. Der Mittwoch bringt erstmal Wolken und Regen, später aber noch Sonne bei 21 Grad.
1: Eine aktuelle Warnmeldung von der A29 Wilhelmshaven Richtung Oldenburg. Hier liegt ein Metallteil zwischen Fedderwaden und dem Wilhelmshavener Kreuz. Und der längste Stau aktuell auf der B75 B6. Delmenhorst Richtung Bremen 11 Kilometer. Stop and go zwischen Delmenhorst, Stickgras und dem Flyover.
0: Komm gut in den Mittwochmorgen jetzt mit Eminem.

0: fühlt sich so ein bisschen an, als wären wir wieder in die richtige Timeline zurückgerutscht. Energy Bremen ist hier 18 Minuten nach 8 an deinem Mittwochmorgen. Es kommt wieder das zusammen, was zusammengehört.
1: Ganz offiziell jetzt auch. Niklas Füllkrug ist seit gestern wieder daheim. Er stürmt wieder für unseren SV Werder. Sein Heimrasen ist wieder das Weserstadion. Und er hat bei seiner Vorstellung auch ganz, ganz klar gemacht, dass er sich am allermeisten auf die Fans freut.
2: Die Werder-Fans zeichnen sich ja durch eine gewisse Loyalität aus, die immer da ist, egal wie es läuft.
0: Und genau diese Fans freuen sich mindestens genauso sehr auf ihn.
3: Ich bin happy, ich hab Bock.
4: Lücke ist wieder da.
5: Ich habe damals im Bio-Leistungskurs zusammen mit ihm Unterricht gehabt. Von daher ist es ganz cool, dass er mal wiederkommt. Ich hoffe, er ist fit. Und dann wollte Werder auch, glaube ich, was bringen.
6: Ja, wir freuen uns, dass er wieder nach Bremen zurückkommt, zu Werder Bremen, und hoffen, dass er die Lücke sozusagen gut schließt.
7: Ja, nur Liebe für den Transfer und Trikot wird gekauft.
8: Ich hatte gestern Geburtstag und war ein schönes Geschenk.
0: Es kann einfach nur gut werden. Ganz viel Liebe an Fülle. Schön, dass du wieder zu Hause bist.

0: Erst moin Dingchi und Fülle und jetzt vielleicht schon bye-bye Koulibaly. Energy Bremen ist hier. 4 Minuten vor 9 haben wir es.
1: Die Transferküche bei Werder ist richtig am Brodeln. So kurz vom DFB-Pokal ersten Runde ist auch heftig, da noch so viel Changes zu haben. Die neuesten Gerüchte drehen sich um unseren Innenverteidiger Koulibaly. Soll laut Sky und Bild für etwa 20 Millionen Euro zu Racing Straßburg in die französische Ligue 1 wechseln und könnte zum zweiteuersten Verkauf in Bremens Vereinsgeschichte werden.
0: Noch mehr aus deiner Region gibt's in einer guten Minute bei Jette.
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11: Jetzt ist es auch wirklich ganz offiziell. Niklas Füllkrug ist zurück bei Werder. Der 33-jährige Stürmer wird für ein Jahr von West Ham ausgeliehen. Er hat gestern den Medizincheck gemacht und im Anschluss direkt mit der Mannschaft trainiert. Es ist wohl einer der emotionalsten Transfers in diesem Jahr, nicht nur für die Fans, wie Füllkrug selbst im Werder-Interview gesagt hat.
12: Ich freue mich auf DFB-Pokal, ich freue mich drauf, wieder die Bundesliga-Stadien zu sehen, das Weserstadion zu fühlen, zu spüren und ich kann's kaum erwarten.
11: Der Verbindungskanal zwischen Altem und Neuenhafen in den Bremerhavener Hafenwelten wird grundlegend saniert. Dafür hat der Senat jetzt 32,5 Millionen Euro freigegeben. Der Kanal ist eine wichtige Zufahrt zum Klimahaus, Zoo am Meer und dem Einkaufszentrum. Untersuchungen durch Taucher hatten ergeben, dass die hölzernen Pfähle durch Bohrmuscheln stark beschädigt sind und den Kanal gesperrt. Der Countdown läuft. Morgen startet in Oldenburg das Stadtfest. Die Polizei bittet die Besucherinnen und Besucher, nicht mit dem Auto zu kommen, sondern mit dem Rad oder dem Bus. Passend dazu haben die Verkehrsbetriebe jetzt angekündigt, dass größere Busse eingesetzt werden und auch mehr fahren als sonst. Die Nachtexpressbusse fahren zum Beispiel von Freitag bis Sonntag jeweils zwischen 0 und 3 Uhr im 30-Minuten-Takt. News aus deiner Region haben wir wieder in einer Stunde für dich.
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1: Erstmal wird's nass bei uns in Bremen und umzu. Der Tag startet mit dicken Wolken und auch immer wieder Regen. Im Laufe des Tages lockert es aber nochmal mehr auf und bleibt dann auch nochmal trocken bei maximal 21 Grad. Die aktuellen Temperaturen. In Hornlehe 16 Grad und in Halshorn im Kreis Osterholz auch 16.
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0: Stau auf der A1 Osnabrück Richtung Bremen. 6 Kilometer sind es vor der Baustelle auf der Weserbrücke und auch in der Gegenrichtung brauchst du länger. Auf der A27 Bremen Richtung Bremerhaven. 3 Kilometer Stau zwischen Bremerhaven Süd und Geestemünde vor der Baustelle in Wulsdorf. Auf der A293 Oldenburg West Richtung Oldenburg Nord haben wir Stau im Kreuz Oldenburg Nord. Und auf der B75 B6 Delmenhorst Richtung Bremen. 11 Kilometer Stop and Go zwischen Delmenhorst Stickgras

0: und dem Flyover in Bremen. Geblitzt wird auf der B75 Dellenhorst Richtung Bremen, da stehen sie an der Abfahrt Huchting, wobei geblitzt wirst du da wahrscheinlich gerade eh nicht wegen der Verkehrslage. Und in Bremerhaven stehen sie auf der Stresemannstraße gegenüber von der Stadthalle beim Nauzek Hotel. Danke an Christian und Martina fürs Melden, unsere kostenlose Hotline für deine Blitzer und Verkehrsupdates. Ist die 0800 10 22 400.
1: Halb neun ist es jetzt, komm gut in den Mittwochmorgen,
0: Gesa.
1: Richtig. So, Jesse und Gesa sind hier. Schönen guten Morgen.
0: Moin.
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0: 6 Minuten nach 8:30 haben wir es. Energy Bremen ist hier. Schönen guten Morgen am Mittwoch. Es gibt gute Nachrichten für dich von Gesa.
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2: Eine sehr süße Tierrettung bei uns in Schiffdorf im Landkreis Cuxhaven. Gestern wurde die Feuerwehr da zu einem Zaun gerufen. Ein kleines Rehkitz steckte nämlich mit dem Kopf fest und kam nicht mehr von alleine raus. Nachdem auch der Bauhof nicht helfen konnte, musste die Feuerwehr mit Hydraulikwerkzeug ran, um die Zaunstäbe auseinanderzudrücken. Und nach einem kurzen Tierarzt-Checkup durfte das kleine Rehkitz dann auch schnell nach Hause laufen. Und das ganz ohne Spuren vom Zaun in Schiffdorf. Vielen Dank an die Feuerwehr.
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0: noch 18 Minuten. Vor 9 haben wir es. Wir schauen einmal kurz aufs Wetter. Der Mittwoch wird erst nass und grau, dann nochmal sonnig bei 21 Grad maximal.
1: Eine Warnmeldung von der A27 Bremerhaven Richtung Bremen. Zwischen Schwanewede und Ilpol hat es gerade einen Unfall gegeben. Hier vorsichtig fahren und der längste Stau aktuell auf der A1 Osnabrück Richtung Bremen. 7 Kilometer sind es vor der Baustelle auf der Weserbrücke, sprich zwischen dem Dreieck Stur und Asten.
0: Komm gut in den neuen Arbeitstag. Jetzt mit Justin Bieber und Nicki Minaj. Das ist Beauty and a Beat. 8:43 Uhr ist es. Einen wunderschönen guten Morgen.
1: Moin.

0: dem Waffenplatz. 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
1: 5:09. Ich bin André Glatzel. Schönen guten Morgen. Bundesjustizministerin Hobig bringt Änderungen im Mietrecht für einen besseren Hitzeschutz ins Gespräch. Der Rheinischen Post sagte sie, Mieter sollen es künftig leichter haben, Klimaanlagen oder Sonnenblenden einzubauen. Dafür brauche es klare und praktikable Regeln, so Hobig. Die Kontrollen an den deutschen Grenzen sollen über den September hinaus um ein weiteres halbes Jahr verlängert werden. Das hat Innenminister Dobrindt jetzt der EU gemeldet. Die kann noch widersprechen. Binnengrenzkontrollen sind in der EU als vorübergehendes und letztes Mittel gedacht. Nach der Sommerpause nimmt der Bremer Untersuchungsausschuss zur Staatsratsaffäre die Arbeit wieder auf. Heute soll Ex-Umweltsenatorin Moosdorf befragt werden, warum sie ihre Staatsrätin Irene Strebel frühzeitig in den einstweiligen Ruhestand versetzt hat. Nach massiver Kritik an diesem goldenen Handschlag war Moosdorf selbst zurückgetreten. Werder Bremen steht offenbar kurz davor, Verteidiger Karim Koulibaly zu verkaufen. Nach Infos von Bild und Sky will der französische Erstligist Racing Straßburg rund 20 Millionen Euro für den 19-Jährigen zahlen. Einnahmen, die Werder dringend brauchen kann.
2: Die aktuellen Temperaturen in Bremen-Hondee 16 Grad. In Huxiel im Kreis Friesland haben wir auch 16. Maximal 21 Grad sind heute noch drin. Dazu wird es erstmal grau und nass. Im Laufe des Tages lockert es aber nochmal auf und die Sonne kommt raus.
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3: Vorsicht nach wie vor auf der A27 Bremerhaven Richtung Bremen. Zwischen Schwanewede und Ilpol gab es vorhin einen Unfall. Dann Staus und Sperrungen, die A1 Osnabrück Richtung Bremen. Immer noch 4 Kilometer Stau vor der Baustelle auf der Weserbrücke. Auf der A1 Bremen Richtung Hamburg ist außerdem die Ausfahrt Elsdorf gesperrt. Auf der A27 Bremen Richtung Bremerhaven 2 Kilometer Stau zwischen Bremerhaven Süd und Wulsdorf. Und auf der B6 in Bremen in beiden Richtungen Stau vom Flyover. Geblitzt wird auf der B75 der Horst Richtung Bremen bei der Abfahrt Huchting und in Bremerhaven auf der Stresemannstraße gegenüber der Stadthalle. Danke an Christian und Martina fürs Melden. Unsere kostenlose Hotline für deine Blitzer und Verkehrsupdates ist die 0800 10 22 400.

0: guten Morgen. Kurz vor neun haben wir es. JC Moin. Und Gesa sind hier und wir starten jetzt in die Throwback-Party des Tages. Nur Songs aus den 2000ern und 2010ern, unter anderem in der Auslage liegen, haben wir Nelly Furtado, wir haben Natasha Bedingfield, wir haben natürlich Pitbull dabei und wir starten auch mit so einem Brett, wo ich immer denke, das wurde ja in den 2020ern nochmal neu aufgelegt von so einem DJ, aber irgendwie so richtig kommst du an Original halt nicht ran. Ist einfach so.
1: Ich liebe deine Auslagemetapher jeden Morgen. Es ist jeden Morgen in der Happy Hour, es ist so schön. Erstmal zum Frühstück durch die Fleischtheke gehen, genau, sich das Leckerste aussuchen und dann reinfallen lassen.
0: Und jetzt ist das so wie das kleine Kind, was das Stück Wurst bekommt.
1: Oh ja, sehr gut.
0: Du kriegst jetzt von mir ein Stück ein Häppchen. Hier ist Belly Dancer.

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0: nach 9. Schönen guten Morgen. Hier ist die Energy Bremen Happy Hour. Jetzt mit einem Song, der, glaube ich, auf ganz vielen Festivals immer und immer und immer und immer wieder gespielt wird. Natasha Bedingfield hat ja so einen kleinen... Ja, so ein kleines Revival irgendwie.
1: Voll.
0: Und ich glaube, der ist nicht nur, dass sie den ja auch selber singt auf den ganzen Festivals, das ist auch so ein Campingplatz-Ding, oder? Also in den Zelten geht er immer.
1: Ich glaube sogar, dass man verschiedene Camps zusammenkriegt. Du machst das laut an und dann kommen deine Nachbarn rüber und dann liegen sich alle in den Armen.
0: Und auf einmal sind alle miteinander befreundet. Hier ist Natasha Bedingfield mit Unwritten. Schön aufdrehen, den Arbeitskollegen in den Arm nehmen und mitsingen. Funktioniert auch bei der Arbeit, nicht nur auf dem Campingplatz.
1: So ist es.

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4: Mehr als 300.000 Besucherinnen und Besucher werden in den kommenden Tagen in Oldenburg erwartet, denn morgen startet das Stadtfest. Aus der Redaktion Nele Oetgen, auch die ersten mobilen Sperren sind schon aufgebaut worden.
5: Und zwar am Julius-Mosen-Platz. Sie sollen das Gelände zum Beispiel vor Anschlägen schützen. Die Polizei hat Kontrollen auf dem Stadtfest angekündigt, denn auch in diesem Jahr sind Waffen und auch Glas auf dem Oldenburger Stadtfest verboten. Und auch Mitarbeiter vom Jugendamt sind wieder vor Ort. Sie schauen, ob überall das Jugendschutzgesetz eingehalten wird, sprich ob Jugendliche unter 16 Jahren zum Beispiel an Alkohol kommen.
4: Von außen kann man noch nicht so viel sehen, aber am Brill in Bremen entsteht aktuell ein komplett neues Quartier. Eine israelische Familie investiert dafür laut Weserkurier einen dreistelligen Millionenbetrag in den Umbau der ehemaligen Sparkasse. Geplant sind unter anderem Gastronomie, Büros, mehr als 60 Wohnungen und ein Parkhaus. Beim Eishockey wird gespannt auf die nächste Saison geblickt. Die Fishtown Penguins Bremerhaven haben mit den Testspielen gestartet. Zum Auftakt gab es allerdings eine 2:4 Niederlage gegen den HC Lausanne in der Schweiz. Für Trainer und Team war die Partie trotzdem ein guter erster Test. Diese Woche stehen in der Schweiz noch zwei weitere Spiele an. Das erste Spiel in der deutschen Eishockeyliga haben die Penguins dann auswärts am 18. September gegen Krefeld. News aus deiner Region haben wir wieder in einer Stunde für dich.
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6: Mit dicken Wolken und auch Regen geht's in den Mittwoch. Heute bleibt's erstmal grau. Im Laufe des Nachmittags bleibt's aber, jetzt ploppt hier was auf, das ist ja auch schön, aber nochmal länger trocken mit sogar ein bisschen Sonne bei maximal 21 Grad. Das ist das Schöne, ne? An so einer neumodischen Technik hast du hier einen schicken Bildschirm.
7: Ja.
6: Dann kriegst du aber auch Pop-Ups hier auf einmal aufploppen von wegen, du hast gleich ein Meeting. Naja, aktuell in Bremen-Borkfeld 16 Grad, in Etelsen im Kreis Verden auch 16.
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7: Mit einer Warnmeldung von der A1 Osnabrück Richtung Bremen. Ein Liegenbleiber zwischen Wildeshausen Nord und Großippener. Dann Stau auf der A1 Osnabrück Richtung Bremen. 4 Kilometer sind es noch vor der Baustelle auf der Weserbrücke. Auf der A1 nochmal Osnabrück Richtung Bremen. Stück vorher zwischen Wildeshausen Nord und Großippener. Aktuell 2 Kilometer Stau. Auf der A27 Bremen Richtung Bremerhaven. 2 Kilometer Stau zwischen Bremerhaven Süd und Wulstorf vor der Baustelle. Und auf der B6 in Bremen. Von der Neustadt hoch Richtung A27 Stau zwischen der A281 und dem Flyover. Sind wir durch auf der B75, denn

0: Ost Richtung Bremen wird noch geblitzt, und zwar an der Abfahrt Fruchting. Und in Bremerhaven stehen sie auf der Stresemannstraße gegenüber der Stadthalle. Christian und Yvonne, Yvonne und Martina, vielen Dank fürs Melden. Mein Gott, ey. Und das ohne, dass was aufgepoppt ist.
1: Ja, einfach nur verschluckt.
0: Einfach nur verschluckt. Genau. Unsere kostenlose Hotline für deine Blitzer- und Verkehrsupdates ist die 0800 10 22 400. Mein Gott.
1: Wir haben es 9:30. Hier sind JC und Gesa. Es geht rein in die zweite Hälfte der Happy Hour. Jetzt mit ganz viel Bass im Auto. Hier ist Billie Eilish mit Bad Guy.

0: 1:37 Uhr. Rein geht's in den Mittwoch. Hier ist Energy Bremen. JC, was hast du mit 16 so betrieben in deinem Alltag?
1: Also auf jeden Fall nicht in der Schule aufgepasst, kann ich sagen.
0: Und auf jeden Fall auch nicht einen der größten EDM-Songs aller Zeiten produziert.
1: Nee,
0: weil
1: stimmt.
0: Martin Garrix hat mit 16 mal eben kurz gekocht und Animals rausgehauen. Also wenn du das mit 16 erreichst, dann will ich gar nicht wissen, was der alles noch so in den nächsten Jahren macht. Hier ist Martin Garrix, Animals.

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2: 10:05, es geht rein in den Mittwochvormittag. Gute Laune, das kennen wir, schlechte Laune, das weiß ich gar nicht, wie man das schreibt. Gleich mit Sarah Larsen und Lush Life. Abracadabra klingt so ein bisschen wie ein Zauberspruch. Gibt's gleich von Lady Gaga für dich.
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3: 10:05. Ich bin André Glatzel. Schönen guten Tag. Bundesjustizministerin Hubig will es Mietern leichter machen, ihre Wohnungen gegen Hitze zu schützen. Denkbar seien neue Regeln für den Einbau von Klimaanlagen oder Sonnenblenden, sagte sie der Rheinischen Post. Bisher gäbe es dabei rechtliche Hürden. Innenminister Dobrindt will die Kontrollen an den deutschen Grenzen um ein weiteres halbes Jahr verlängern. Das hat er jetzt der EU gemeldet. Brüssel kann aber noch widersprechen. Die Kontrollen sind als vorübergehendes Mittel gedacht, wurden aber bereits mehrfach verlängert, zuletzt bis Mitte September. Nach fast 30 Stunden Sperrung ist die A2 bei Kamen in NRW am Morgen wieder freigegeben worden. In der Nacht zu gestern war ein mit einem großen Kran beladener Schwertransporter nach einem Reifenplatzer umgekippt. Die Bergungsarbeiten waren laut Polizei kompliziert. Werder Bremen steht offenbar kurz davor, Verteidiger Karim Koulibaly zu verkaufen. Nach Infos von Bild und Sky will der französische Erstligist Racing Straßburg rund 20 Millionen Euro für den 19-Jährigen zahlen. Einnahmen, die Werder dringend brauchen kann.
2: Der Mittwochvormittag ist ziemlich verregnet. Immer wieder ziehen dicke Regenwolken über Bremen und Niedersachsen hinweg. Außerdem bleibt es ziemlich grau draußen. Im Laufe des Nachmittags könnte es aber auflockern. Maximal 19 Grad sind heute drin. Aktuell haben wir 17 Grad in Bremen-Vegesack und auch nochmal 17 in Sandstedt im Landkreis Cuxhaven.
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2: Mit der A1 Osnabrück Richtung Bremen zwischen Bremen-Brinkum und Hemeling 5 Kilometer Stop and Go vor der Baustelle. A1 Bremen Richtung Hamburg, hier ist die Ausfahrt Elsdorf wegen Bergungsarbeiten gesperrt. A293 Stadtautobahn Oldenburg, wenn du stadtauswärts unterwegs bist, zwischen Erzhorn und der B211 haben wir 2 Kilometer Stau. Und noch eine Meldung für den Landkreis Diepholz. Hier ist die Landesstraße zwischen Dreie und Sudweye nach einem Unfall in beiden Richtungen aktuell gesperrt. Es wird geblitzt. Auf der A1 Bremen Richtung Osnabrück beim Ostplatz Alken, B75 Delmenhorst Richtung Bremen auf Höhe der Abfahrt Huchting. Rüber nach Bremerhaven, da stehen sie auf der Stresemannstraße gegenüber von der Stadthalle beim Nautikhotel und im Landkreis Verden auf der Straße Lindhoop zwischen Kirchlinteln und Verden bei der alten Ziegelei machen sie auch Fotos von dir. Danke Christian, Yvonne, Martina und Magnus fürs Bescheidsagen. Wenn du noch was gesehen hast, unsere kostenlose Hotline für deine Blitzer und Verkehrsupdates ist die 0800 10 22 400.
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2: Die wirklich absurdeste Geschichte des Tages, die kommt heute aus dem Münsterland. Darin vorkommt ein Schaf, ein Bus und sehr viele verwunderte Polizisten. Was es damit auf sich hat, gleich nach Kygo und Sarah Larsen. Ich bin Freddy. Einen schönen Mittwochvormittag wünsche ich dir.

Manchmal schreibt das Leben echt so Geschichten, da würde kein Drehbuchautor auf die Idee kommen. Du hörst Energy Bremen am Mittwoch, 9:05 haben wir es jetzt. Im Münsterland ist nämlich ein Schaf ausgebüxt, auf dem Betriebshof von einem Busunternehmen gelaufen und hat sich gedacht, Mensch du, heute fahre ich unbedingt mal Bus. Das Tier hat es sich dann zwischen den Sitzen eines abgestellten Linienbusses gemütlich gemacht. Blöderweise stand der Bus schon in der Waschanlage. Weil das Schaf jetzt aber auch nicht wieder abhauen sollte, sind dann die Polizisten, die mittlerweile angetroffen sind, kurzerhand mit dem Tier einmal durch die komplette Waschstraße gefahren. Also ich denke, das Schaf hatte einfach keinen Bock. Es war langweilig, ihm war langweilig. Ganz ehrlich, hättest du Bock, dir 24/7 das grüne Gras und den Zaun anzugucken? Also mich stören ja schon hier die Kollegen, die ich wirklich jeden Tag wiedersehen muss.

Mariah Carey bei 30 Grad, das klingt irgendwie ein bisschen fehl am Platz. Viertel nach 10 haben wir es, hier ist Energy Bremen am Mittwochvormittag. Es gibt eben Musik, die passt nicht an jedem Tag. Alex Warren dagegen, der hat gerade einen Song am Start, den kannst du eigentlich immer hören. Also auf dem Weg zur Arbeit, beim Frühstücken, einfach so nebenbei, vielleicht auch gerade auf Toilette. Der läuft einfach mit, hinterlässt ein gutes Gefühl. Das ist jetzt Alex Warren mit Passenger. Viel Spaß beim Mitwippen.

0: Was stimmt da eigentlich in Nordenham nicht? In Nordenham-Blexen haben nämlich Unbekannte eine Kita einfach mit vollen Kotbeuteln beworfen. Eine wirklich ekelhafte Aktion. Energy Bremen ist hier am Mittwoch, 11:05 haben wir es jetzt. Durch diese Aktion wurde die Fassade, Türen und Fenster der Kita wirklich stark verschmutzt und natürlich auch beschädigt. Wer etwas gesehen hat, kann sich bei der Polizei Nordenham melden. Und was sonst noch so in deiner Region los ist, das hörst du in einer Minute bei Jette.
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8: Jetzt ist es auch wirklich ganz offiziell. Niklas Füllkrug ist zurück bei Werder.

0: 32,5 Millionen Euro freigegeben. Der Kanal ist eine wichtige Zufahrt zum Klimahaus, Zoo am Meer und dem Einkaufszentrum. Untersuchungen durch Taucher hatten ergeben, dass die hölzernen Pfähle durch Bohrmuscheln stark beschädigt sind und den Kanal gesperrt. Der Countdown läuft. Morgen startet in Oldenburg das Stadtfest. Die Polizei bittet die Besucherinnen und Besucher, nicht mit dem Auto zu kommen, sondern mit dem Rad oder dem Bus. Passend dazu haben die Verkehrsbetriebe jetzt angekündigt, dass größere Busse eingesetzt werden und auch mehr fahren als sonst. Die Nachtexpressbusse fahren zum Beispiel von Freitag bis Sonntag jeweils zwischen 0 und 3 Uhr im 30-Minuten-Takt. News aus deiner Region haben wir wieder in einer Stunde für dich.
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2: Die aktuellen Temperaturen: 18 Grad in Lilienthal im Landkreis Osterholz und 17 Grad sind es in Kleibruck im Landkreis Ammerland. Immer wieder Regen und viele graue Wolken heute Vormittag. Bis zu 19 Grad sind drin. Im Laufe des Tages soll es aber besser werden. Vielleicht siehst du dann heute auch nochmal die Sonne.
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2: A1 Osnabrück Richtung Bremen. Zwischen Brinkum und Asten 3 Kilometer Stop and Go vor der Baustelle. Nochmal die A1 Bremen Richtung Hamburg. Die Ausfahrt Elsdorf ist wegen Bergungsarbeiten aktuell gesperrt. Das gilt auch auf der Landesstraße im Landkreis Diepholz. Die ist nämlich zwischen Dreie und Sudweihe nach einem Unfall in beiden Richtungen aktuell gesperrt. Dann habe ich noch ein paar Blitzer für dich. A1 Bremen Richtung Osnabrück beim Rastplatz Alken. Hier sind 120 erlaubt. B75 Delmenhorst Richtung Bremen auf Höhe der Abfahrt Huchting stehen sie. Dann in Bremerhaven, Stresemannstraße gegenüber von der Stadthalle beim Nautikhotel. Und im Landkreis Verden, da steht gerade der letzte auf der Straße Lindhoop zwischen Kirchlinteln und Verden bei der Alten Ziegelei. Danke Christian, Yvonne, Martina und Magnus fürs Bescheid sagen. Und wenn du auch noch was gesehen hast, dann immer her damit per WhatsApp an die 0173 685 712. Wir haben es jetzt 10:30. Ich bin Freddy, komme richtig ganz entspannt und richtig gut durch diesen Mittwoch.
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0: Laufen, bis nur noch einer steht. Du hörst Energy Bremen am Mittwoch, 6 Minuten nach 11:30. Am Wochenende ist da so ein neuer Hype entstanden. Im Landkreis Osnabrück in Fürstenau fand der Extremlauf Last Soul Ultra statt. Bele aus dem Energy Bremen Team, du hast die Tage auch ziemlich viel vor dem Stream gehangen. Was haben wir denn so verpasst?
1: Bei diesem Backyard-Format müssen die Läufer 6,7 Kilometer innerhalb von einer Stunde absolvieren.
0: Ach, schon.
1: Und das so lange, bis nur noch einer steht. Da haben 160 Leute mitgemacht und es hat 94 Stunden gebraucht, bis quasi der eine gefunden wurde. Und es ist krass, weil die müssen halt innerhalb dieser 1 Stunde wieder an der Startlinie stehen und in dieser 1 Stunde müssen sie alles machen, also diese 6,7 Kilometer laufen und essen, schlafen, duschen und zwar ultra spannend.
0: Crazy, es klingt, erstens klingt es super kompliziert, aber auch unfassbar sportlich, wenn man da mitlaufen kann, muss ich sagen.
1: Ja.
0: Gab es irgendwelche Rekorde, die aufgestellt wurden?
1: Auf jeden Fall, also der deutsche Frauenrekord wurde gebrochen, Props an die Frauen an dieser Stelle nochmal. Caroline Maria Bolte ist in ihrem Leben noch nie länger als 50 Kilometer gelaufen und ist dieses Mal einfach 52 Runden a 6,7 Kilometer gelaufen. Das ist
0: okay,
1: crazy.
0: Wahnsinn.
1: Der Mike Egan, Amerikaner, hat einfach 200 Kilometer im Rollstuhl abgelegt und das
0: Respekt.
1: Ist jetzt nicht eine asphaltierte Straße. Also es war heavy. Und mein persönliches Highlight, Hubert Kahl, 68 Jahre alt und ist nach einem Sturz sogar während des Rennens noch 300 Kilometer gelaufen. Der hat richtig abgerissen.
0: Boah, Respekt. Also bei mir ist ja schon die Herausforderung, alleine sich vom Sofa zu bequemen und mal joggen zu gehen, 5 Kilometer, dann da auch noch diese Strecke zu machen. Also Respekt an alle, die da mitgemacht haben und das geschafft haben. Das ist schon echt eine Wahnsinnsleistung.

0: Viertel vor elf mit einem Update.
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0: Von den Straßen für dich. Die Polizei warnt gerade im Landkreis Kloppenburg in Bösel vor ausströmendem Gas. Die Anwohner werden gebeten, Fenster und Türen geschlossen zu halten. Die Einsatzkräfte sind aber bereits vor Ort. Also eine Meldung für den Landkreis Kloppenburg in Bösel warnt die Polizei gerade vor ausströmendem Gas. Die Anwohner sollen bitte Fenster und Türen geschlossen halten. Die Einsatzkräfte sind bereits vor Ort. Es ist Mittwoch, du hörst Energy Bremen. Viertel vor elf haben wir es jetzt mit Katy Perry und Watch It Burn.

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2: Das Wetter eher ein Flop diese Woche, also muss die Musik für Sommerstimmung sorgen. Grüße an Daddy Yankee an der Stelle. Da wird das Meeting doch gleich zu so einer kleinen Party. Con Calma ist das für dich. Außerdem am Start die 21 Pilots mit Heathens.
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4: 5:11 Uhr. Ich bin André Glatzel. Schönen guten Tag. Bundesjustizministerin Hubig bringt Änderungen im Mietrecht für einen besseren Hitzeschutz ins Gespräch. Der Rheinischen Post sagte sie, Mieter sollen es künftig leichter haben, Klimaanlagen oder Sonnenblenden einzubauen. Dafür brauche es klare und praktikable Regeln, so Hubig. In den USA ist der Prozess gegen den Facebook-Mutterkonzern Meta mit schweren Vorwürfen losgegangen. Die Staatsanwaltschaft sagte im Eröffnungsplädoyer, Meta habe Kinder und Jugendliche abhängig gemacht und die Öffentlichkeit in die Irre geführt. Meta droht in dem Prozess um Social-Media-Sucht eine massive Geldstrafe. Unbekannte haben gestern am späten Abend in Ganderkesee einen Blitzer angezündet. Den Schaden schätzt die Polizei auf etwa 200.000 Euro. Die Ermittlungen zu den genauen Hintergründen laufen. Die Polizei sucht in dem Zusammenhang auch nach Zeugen. Den Brand selbst hatte die Feuerwehr schnell gelöscht. Werder Bremen steht offenbar kurz davor, Verteidiger Karim Koulibaly zu verkaufen. Nach Infos von Bild und Sky will der französische Erstligist Racing Straßburg rund 20 Millionen Euro für den 19-Jährigen zahlen. Einnahmen, die Werder dringend brauchen kann.
2: Das ist schon echt frustrierend, wenn du aus dem Fenster guckst. Das Wetter will sich in dieser Woche irgendwie keine Mühe geben. Auch heute wieder viel Regen im Nordwesten. Vielleicht wird es im Laufe des Tages ja nochmal freundlicher. Die Höchsttemperaturen liegen um die 19 Grad heute. Aktuell haben wir 18 in Etelsen im Landkreis Verden und 17 in Bremerhaven-Wulsdorf.
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2: Mit einer Warnmeldung für den Landkreis Cloppenburg in Bösel warnt die Polizei gerade vor ausströmendem Gas. Anwohner sollen bitte Fenster und Türen geschlossen halten. Die Einsatzkräfte sind bereits vor Ort. Solltest du da jetzt gerade mit dem Auto unterwegs sein, dann umfahre den Bereich bitte weiträumig. Dann die A1 Osnabrück Richtung Bremen zwischen Brinkum und Asten. 3 Kilometer Stop and Go vor der Baustelle. Nochmal die A1 Bremen Richtung Hamburg. Die Ausfahrt Elsdorf ist wegen Bergungsarbeiten gesperrt. Eine Meldung für den Landkreis Diepholz. Hier ist die Landesstraße zwischen Dreie und Sudweihe nach einem Unfall in beide Richtungen aktuell ebenfalls gesperrt. Außerdem wird geblitzt auf der A1 Bremen Richtung Osnabrück beim Rastplatz Alken. Hier sind 120 erlaubt. Auf der B75 der im Horst Richtung Bremen auf Höhe der Abfahrt Huchting. Dann in Bremerhaven Stresemannstraße gegenüber von der Stadthalle beim Nautic Hotel und im Landkreis Verden auf der Straße Lindhoop zwischen Kirchlinchen und Verden bei der Alten Ziegelei. Danke Christian, Yvonne, Martina und Magnus fürs Bescheid sagen. Und wenn du auch noch was gesehen hast, unsere kostenlose Hotline für deine Blitzer- und Verkehrsupdates ist wie immer die 0800 10 22 400.
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2: Ach ja, der Duft von Schmalzkuchen, Zuckerwatte, Champignons ist wieder in der Luft. Am Freitag startet in Bremerhaven der Freimarkt und du sicherst dir einen Bummelpass dafür. In den nächsten 20 Minuten klären wir, wie einfach das geht. Vorher habe ich unter anderem die 21 Pilots, Daddy Yankee und jetzt zum Start Another und 54 Ultra für dich. Ich bin Freddy und wir rocken jetzt gemeinsam den Mittwochvormittag. 1 Minute vor 11 haben wir's.

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1: Warum hörst du eigentlich Musik? 5 nach 11 haben was? Du hörst Energy Bremen. Bei dir sorgt die Musik vielleicht einfach nur für richtig gute Laune. Ich kann bei der passenden Musik aber auch einfach richtig gut nachdenken. Das ist es ja auch für viele einfach. Es ist so ein Mood-Ding, wenn man irgendwie Musik hört. Und Neptunica hat es geschafft, beides. Also sowohl gute Laune, als auch den Raum zum Nachdenken zu schaffen. Das alles mit einem Song gemacht. Neptunica ist gerade eines der aufstrebendsten Produzentenduos, kommt aus dem Norden und richtig gute Musik, die gibt's auch noch. Das ist Neptunica mit What If für dich.

0: Endlich beginnt sie wieder, die schönste Zeit des Jahres. Energy Bremen ist hier am Montag. Viertel nach elf haben wir es. 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

0: Wer Reptilien als Haustier hält, geht immer ein gewisses Risiko ein. In Melle im Landkreis Osnabrück ist das jetzt auf dramatische Weise deutlich geworden. Energy Bremen ist hier am Mittwoch, 6:56. Ein 33-Jähriger wurde beim Füttern von seiner Klapperschlange gebissen und lebensgefährlich vergiftet. Das Gegengift musste per Hubschrauber eingeflogen werden. Die Klapperschlange und eine ebenfalls gehaltene Vogelspinne wurden jetzt vom Veterinäramt in Obhut genommen. Also ganz im Ernst, ich würde nicht mal auf die Idee kommen, mir diese Viecher überhaupt zu Hause zu halten. Naja, was sonst noch so in deiner Region los ist, in knapp anderthalb Minuten bei Jette.
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8: Mehr als 300.000 Besucherinnen und Besucher werden in den kommenden Tagen in Oldenburg erwartet, denn morgen startet das Stadtfest. Aus der Redaktion Nele Oetgen, auch die ersten mobilen Sperren sind schon aufgebaut worden.
9: Und zwar am Julius-Mosen-Platz. Sie sollen das Gelände zum Beispiel vor Anschlägen schützen. Die Polizei hat Kontrollen auf dem Stadtfest angekündigt, denn auch in diesem Jahr sind Waffen und auch Glas auf dem Oldenburger Stadtfest verboten. Und auch Mitarbeiter vom Jugendamt sind wieder vor Ort. Sie schauen, ob überall das Jugendschutzgesetz eingehalten wird.

0: HC Lausanne in der Schweiz. Für Trainer und Team war die Partie trotzdem ein guter erster Test. Diese Woche stehen in der Schweiz noch zwei weitere Spiele an. Das erste Spiel in der deutschen Eishockeyliga haben die Pinguins dann auswärts am 18. September gegen Krefeld. News aus deiner Region haben wir wieder in einer Stunde für dich.
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2: Die aktuellen Temperaturen: 18 Grad in Hude im Landkreis Oldenburg und 18 Grad auch in Ostersode im Landkreis Osterholz. Ein Pulli, lange Hose, Jacke und keine Sandalen mehr. Das ist jetzt der neue Kleidungsstil, bei dem du bei dem Wetter definitiv gut aufgestellt bist. Vielleicht noch ein Regenschirm als hübsches Accessoire. Immer wieder Regen heute möglich bei maximal 19 Grad.
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2: 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Mit einer Warnmeldung für den Landkreis Cloppenburg. In Bösel warnt die Polizei gerade vor ausströmendem Gas. Anwohner sollen bitte Fenster und Türen geschlossen halten. Die Einsatzkräfte sind bereits vor Ort. Wenn du da jetzt gerade mit dem Auto unterwegs bist, versuch am besten den Bereich weiträumig zu umfahren. Dann habe ich die A1 für dich. Bremen Richtung Hamburg. Hier ist die Ausfahrt Elsdorf wegen Bergungsarbeiten gesperrt. Landkreis Diepholz, die Landesstraße, ist zwischen Dreie und Sudweihe nach einem Unfall in beiden Richtungen gesperrt. Außerdem wird geblitzt. A1 Bremen Richtung Osnabrück beim Rastplatz Alken. Hier sind 120 erlaubt. B75 Delmenhorst Richtung Bremen auf Höhe der Abfahrt Huchting. Dann in Bremerhaven Stresemannstraße gegenüber von der Stadthalle beim Nautic Hotel. Und im Landkreis Verden auf der Straße Lindhoop zwischen Kirchlinteln und Verden bei der Alten Ziegelei. Danke euch Christian, Yvonne, Martina und Magnus fürs Bescheid sagen. Und wenn du auch noch was entdeckt hast, immer her damit per WhatsApp an die 0173 680 5712. Wir haben es jetzt 11:30. Ich bin Freddy. Einen richtig schönen Mittwochvormittag wünsche ich dir.
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Frisch ist es irgendwie draußen. Durch dein Mittwoch geht's mit Energy Bremen. 5 Minuten nach 11:30 haben wir's jetzt. Ich habe tatsächlich mich heute für einen Pullover entschieden. Du dich wahrscheinlich dann auch eher für die wärmere Jeans als die kurze Hose. Also es ist ja wirklich schon rattig kalt, kann man ja schon sagen. Ne? Vor einer Woche hatten wir noch 35 Grad, haben geschwitzt in der Sonne. Und jetzt lassen wir uns bei schön angenehmen 19 Grad nass regnen. Weißt du was? Wir ändern das jetzt mal kurz. Da schwitze ich alleine nur vom Zuhören. Das ist Ugel mit Moving to the Sun. Da wird es einem doch gleich wieder warm. Auch im Büro kommt auch ein bisschen Sommerfeeling und deutlich bessere Laune raus. Hier ist Ugel mit Moving to the Sun für dich.

0: Mit One Republic und Need Your Love geht's durch deinen Mittwochvormittag. Viertel vor zwölf haben wir's und jetzt gleich pünktlich zum Start in den Mittwochmittag gibt's gute Nachrichten für dich.
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2: Eine sehr süße Tierrettung bei uns in Schiffdorf im Landkreis Cuxhaven. Gestern wurde die Feuerwehr da zu einem Zaun gerufen. Ein kleines Rehkitz steckte nämlich mit dem Kopf fest und kam nicht mehr von alleine raus. Nachdem auch der Bauhof nicht helfen konnte, musste die Feuerwehr mit Hydraulikwerkzeug ran, um die Zaunstäbe auseinanderzudrücken. Und nach einem kurzen Tierarzt-Checkup durfte das kleine Rehkitz dann auch schnell nach Hause laufen. Und das ganz ohne Spuren vom Zaun in Schiffdorf. Vielen Dank an die Feuerwehr.
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1: Die Mittagspause gehört heute allen Frauen da draußen. Eure Hymne heute, Zoe Wees mit Girls Like Us. Auch dabei Pink mit Trustfall, also geballte Frauenpower gleich nach 12.
2: Energy Bremen News. 5 vor 12. Ich bin André Glatzel. Schönen guten Tag. In Sachen Nord Stream Anschlag gibt es eine weitere Festnahme. In Kroatien haben Ermittler einen ukrainischen Taucher aufgespürt. Er soll gemeinsam mit mehreren anderen vor knapp 4 Jahren die Gaspipeline von Russland nach Deutschland gesprengt haben. Bundesjustizministerin Hubich will es Mietern leichter machen, ihre Wohnungen gegen Hitze zu schützen. Denkbar seien neue Regeln für den Einbau von Klimaanlagen oder Sonnenblenden, sagte sie der Rheinischen Post. Bisher gäbe es dabei rechtliche Hürden. Die USA und Südkorea kürzen ihr Militärmanöver deutlich ab. Die Übung endet schon Freitag und damit eine Woche früher als geplant. Zuletzt hatte US-Präsident Trump das Manöver als zu teuer kritisiert. Außerdem seien die Übungen auch ein feindliches Signal gegenüber Nordkorea. Werder Bremen steht offenbar kurz davor, Verteidiger Karim Koulibaly zu verkaufen. Nach Infos von Bild und Sky will der französische Erstligist Racing Straßburg rund 20 Millionen Euro für den 19-Jährigen zahlen. Einnahmen, die Werder dringend brauchen kann.
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1: Das ist dann wohl der typisch norddeutsche Sommer gerade bei uns. Weitestgehend grau und nass in Bremen und Niedersachsen. Mit etwas Glück lockert es im Laufe des Tages nochmal auf. Regnen wird's aber wohl trotzdem. Aktuell sind es 18 Grad in Bremen-Walle und 17 in Deppstedt im Landkreis Cuxhaven.
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1: Mit der A1, hier bitte Vorsicht, Osnabrück Richtung Bremen. Zwischen dem Dreieck Stur und Bremen-Brinkum gab es einen Unfall. Die Unfallstelle ist noch nicht abgesichert. Dann gibt es eine Entwarnung für den Landkreis Cloppenburg. In Bösel hat die Polizei nämlich gerade die Warnung vor der Ausströmung von Gas aufgehoben. Also im Landkreis Cloppenburg in Bösel tritt kein Gas mehr aus. Dann die A1 in Bremen. In beiden Richtungen Stau vor der Baustelle auf der Weserbrücke. A1 Bremen Richtung Hamburg. Die Ausfahrt Elsdorf ist wegen Bergungsarbeiten gesperrt. Landkreis Diepholz, die Landesstraße, ist zwischen Dreie und Sudweihe nach einem Unfall in beiden Richtungen immer noch gesperrt. Außerdem wird geblitzt auf der A1 Bremen Richtung Osnabrück beim Rastplatz Alken, auf der B75, der im Horst Richtung Bremen, Höhe der Abfahrt Huchting und in Bremerhaven Stresemannstraße gegenüber von der Stadthalle beim Nautic Hotel. Danke euch Christian, Yvonne und Martina fürs Bescheid sagen, wenn du auch noch was gesehen hast. Unsere kostenlose Hotline für deine Blitzer und Verkehrsupdates ist die 0800 10 22 400.
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1: Toi, toi, toi, dass das heute eine gute Mittagspause wird. Warte, ich klopf nochmal schnell dreimal aufs Holz. Wie abergläubisch bist du eigentlich so? Das finden wir gleich nach Teddy Swims und Zoe Wees heraus. Wir haben es jetzt 2 Minuten vor 12. Ich bin Freddy. Tag zusammen.

0: Eine schwarze Katze läuft von rechts nach links. Glück bringt. Mit Energy Bremen verbringst du heute die Mittagspause am Mittwoch. 11:05 haben wir es jetzt. Und das ist ja nur eins dieser vielen abergläubischen Sätze, Rituale, die wir im Alltag ständig erleben. Wie abergläubisch bist du eigentlich? Das war unsere Frage an dich.
1: Traubenzucker vor einer Klausur oder so. Ich glaube persönlich, mir bringt das nichts. Aber ich mache es trotzdem jedes Mal nur fürs Gewissen.
2: Auf Holz klopfen auf jeden Fall. Nicht nur auf Holz. Auch wenn man im Auto ist und irgendwie was Schlechtes sagt, dann einmal aufs Auto.
3: Wenn es sich ergibt, dann klopfe ich auf jeden Fall auf Holz. Muss auch nicht Holz sein, aber so dieses dreimal auf den Tisch klopfen oder so ist schon
1: ein
3: Ding.
1: Unser Kegelmaskottchen, ein kleiner bronzener Oktopus. Wenn ich den dabei habe, dann bringt der Glück. Und wenn nicht, dann großes Pech.
0: Wie sieht's denn bei dir aus? In welchen Dingen bist du auch noch abergläubisch? Schick mal gerne eine WhatsApp an die 0173 680 5712 und vielleicht kann ich ja sogar noch was Neues lernen. 0173 680 5712. Young Money, Young Money.

Falls deine Mittagspause heute noch so einen kleinen Tapetenwechsel gebrauchen kann, solltest du das Radio jetzt vielleicht ein bisschen lauter drehen. Energy Bremen ist ja Mittwoch, 11:45. Es sind zwar noch ein paar Stunden bis Feierabend, aber die gute Nachricht, für die nächsten 3 Minuten kannst du das einfach mal ignorieren. Ein bisschen Party, ein bisschen Sommer und das alles in nur einem Song. Das ist Bunt mit Trippin'. So klingt also Festivalstimmung in der Mittagspause.

0: du schon mal was von den Bohrmuscheln gehört? Energy Bremen ist hier am Mittwoch, 8:08. Das sind echt fiese Dinger. Die haben sich in Bremerhaven die Hafenwelten, da den Verbindungskanal, ordentlich vorgenommen und damit mal eben eine 32,5 Millionen Euro schwere Sanierung ausgelöst. Die kleinen Muscheln haben die hölzernen Pfähle, auf denen der Kanal seit fast 100 Jahren steht, stark beschädigt. Deshalb ist jetzt die wichtige Verbindung zwischen Altem und Neuenhafen gesperrt. Jetzt soll alles grundlegend erneuert werden. Der Kanal ist schließlich auch die Zufahrt zu Klimahaus, zur Meer und dem Einkaufszentrum. Also schon eine ziemlich wichtige Verkehrsader. Noch mehr aus deiner Region in knapp 2 Minuten bei Jette.
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12: Traurige Bilder aus Ritterhude. Am Vereinsheim des ASV Ilpol ist am Dienstagabend ein Feuer ausgebrochen. Die Flammen haben sich schnell ausgebreitet und griffen auf das Dach über. Für die Feuerwehr war der Einsatz besonders schwierig. Wegen einer Hochspannungsleitung konnte keine Drehleiter eingesetzt werden. Außerdem befand sich eine Gasflasche im Brandbereich. Verletzt wurde zum Glück niemand. Warum das Feuer ausbrach, ist noch unklar. Kurz vor dem CSD in Bremen gibt es jetzt gute Nachrichten. Die geplante Umzugsstrecke wird nicht gekürzt. Zuletzt hatten die Veranstalter befürchtet, dass der Polizei möglicherweise nicht genug Personal für die Absicherung zur Verfügung steht. Laut Innenbehörde sind die Sicherheitsplanungen inzwischen aber abgeschlossen und der CSD kann auf geplanter Route stattfinden. In Oldenburg startet morgen mit dem traditionellen Fassanstich das Stadtfest. Mehr als 300.000 Besucherinnen und Besucher werden in den kommenden Tagen erwartet. Nele Oetgen, für Sicherheit auf dem Stadtfest sollen unter anderem mobile Sperren sorgen.
13: Ja, und die ersten stehen auch schon, und zwar am Julius-Mosen-Platz. Sie sollen das Gelände zum Beispiel vor Anschlägen schützen. Die Polizei hat Kontrollen auf dem Stadtfest angekündigt, denn auch in diesem Jahr sind Waffen und auch Glas auf dem Oldenburger Stadtfest verboten. Und auch Mitarbeiter vom Jugendamt sind wieder vor Ort. Sie schauen, ob überall das Jugendschutzgesetz eingehalten wird, sprich, ob Jugendliche unter 16 Jahren zum Beispiel an Alkohol kommen.
12: News aus deiner Region haben wir wieder in einer Stunde für dich.
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0: Die aktuellen Temperaturen: 18 Grad in Kirchtimke im Landkreis Rothenburg und 18 Grad auch in Oldenburg-Donnerschwee. Es ist irgendwie ja schon die ganze Woche ungemütlich da draußen. Du bist wahrscheinlich auch noch ziemlich müde, ja, weil es einfach nicht hell wird. Also auch heute Mittag bleibt es leider grau und nass in Bremen, Bremerhaven, Oldenburg und umzu.
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0: Mit der A1 in Bremen. In beiden Richtungen haben wir Stau vor der Baustelle auf der Weserbrücke. A1 Bremen Richtung Hamburg. Hier ist die Ausfahrt Elsdorf wegen Bergungsarbeiten gesperrt. Die B6 in Bremen, Stop and Go zwischen Stefanibrücke und A27. Dann der Landkreis Diepholz. Hier ist die Landesstraße

Jetzt kommt mein ganz persönliches Highlight der Woche. Es ist Mittwoch und du hörst Energy Bremen um 1:04. Und das kennst du auch, ne? Du hast Tickets für ein großes Konzert gekauft, freust dich monatelang drauf. So ist es aktuell bei mir mit Nina Chuba. Am Freitag, also schon übermorgen, ist sie bei uns in Bremen und ich habe da noch so ein paar Textprobleme. Dann lass doch mal eben gemeinsam ein bisschen üben. Nina Chuba mit Wenn das Liebe ist, gibt's jetzt schon mal so ein kleiner Vorgeschmack auf ihr anstehendes Konzert.

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0: Ich kann's echt kaum glauben. Kannst du mich mal kneifen? Ey, Niklas Füllkrug, er ist einfach zurück beim SVW. Für ein Jahr wechselt er auf Leihbasis an die Weser und sorgt hoffentlich mit all den anderen für eine richtig geile Saison. Wir haben dich mal gefragt, was du vom Füllkrug-Transfer hältst.
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3: Lücke ist wieder da.
4: Ich habe damals im Bio-Leistungskurs zusammen mit ihm Unterricht gehabt. Von daher ist es ganz cool, dass er mal wiederkommt. Ich hoffe, er ist fit und dann wird er Werder auch, glaube ich, was bringen.
5: Ja, wir freuen uns, dass er wieder nach Bremen zurückkommt, zu Werder Bremen, und hoffen, dass er die Lücke sozusagen gut schließt.
6: Ja, nur Liebe für den Transfer und Trikot wird gekauft.
7: Ich hatte gestern Geburtstag und war ein schönes Geschenk.
0: Ich muss mir jetzt auch erstmal fix noch ein Trikot mit Fülleflock bestellen und noch irgendwie eine Dauerkarte besorgen. Füllkrug wieder in Bremen. Ey, ich werde wahnsinnig.

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2: Alter, 5 vor 1 haben wir es jetzt.
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2: Das berühmte Mittagstief hat heute definitiv frei. Dafür kümmern sich Ugel und Topic mit I Adore You um ganz entspannte Stimmung gleich.
4: Wie kann man jemand so krass vermissen?
2: Und Grüße an den Lieblingskollegen, der gerade nicht neben dir hockt. Du wirst vermisst. Und zum Ausdruck bringen wir das mit Juju und Henning Mai. Vermissen in der nächsten halben Stunde.
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5: 5 vor 1. Ich bin André Glatzel. Schönen guten Tag. Knapp 4 Jahre nach dem Anschlag auf die Nord Stream Pipelines gibt es eine zweite Festnahme. In Kroatien wurde ein ukrainischer Taucher festgenommen. Er soll mit anderen die Gaspipeline gesprengt haben. Unklar ist immer noch, wer die Sabotageaktion in Auftrag gegeben hat. Bundesjustizministerin Hubig bringt Änderungen im Mietrecht für einen besseren Hitzeschutz ins Gespräch. Der Rheinischen Post sagte sie, Mieter sollen es künftig leichter haben, Klimaanlagen oder Sonnenblenden einzubauen. Dafür brauche es klare und praktikable Regeln, so Hubig. Unbekannte haben gestern am späten Abend in Ganderkesee einen Blitzer angezündet. Den Schaden schätzt die Polizei auf etwa 200.000 Euro. Die Ermittlungen zu den genauen Hintergründen laufen. Die Polizei sucht in dem Zusammenhang auch nach Zeugen. Den Brand selbst hatte die Feuerwehr schnell gelöscht. Werder Bremen steht offenbar kurz davor, Verteidiger Karim Koulibaly zu verkaufen. Nach Infos von Bild und Sky will der französische Erstligist Racing Straßburg rund 20 Millionen Euro für den 19-Jährigen zahlen. Einnahmen, die Werder dringend brauchen kann.
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2: Dicke Wolken ziehen über den Nordwesten hinweg. Auch jetzt kann es immer wieder regnen bei dir. Das bleibt auch erstmal so. Im Laufe des Nachmittags lockert es stellenweise auf. Mit etwas Glück zeigt sich dann auch mal die Sonne. Aktuell haben wir 18 Grad in Bremen-Schwachhausen und 18 Grad auch in Bremerhaven-Geestemünde.
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2: Mit der A1 in Bremen. In beiden Richtungen haben wir Stau vor der Baustelle auf der Weserbrücke. A1 Bremen Richtung Hamburg. Hier ist die Ausfahrt Elsdorf wegen Bergungsarbeiten weiterhin gesperrt. Außerdem haben wir Stop and Go auf der B6 in Bremen zwischen der Stefanibrücke und der A27. Und dann habe ich noch eine Meldung für den Landkreis Diepholz. Hier ist die Landesstraße zwischen Dreie und Sudweye nach einem Unfall in beiden Richtungen gesperrt. Außerdem wird geblitzt. Einmal auf der A1 Bremen Richtung Osnabrück beim Rastplatz Alken, hier sind 120 erlaubt. Und auf der B75 der im Horst Richtung Bremen auf Höhe der Abfahrt Huchting. Danke Christian und Yvonne fürs Bescheid sagen. Und wenn du noch was gesehen hast, unsere kostenlose Hotline für deine Blitzer- und Verkehrsupdates ist die 0800 10 22 400.
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2: Zeit für Party am Wochenende. In Borgfeld findet das Schützenfest statt. Und was dich da erwartet, hörst du gleich. Vorher habe ich noch Tiffany Harris, Ugel und Topic für dich. Wir haben es jetzt 2 Minuten vor 1. Ich bin Freddy. Genieß deine Mittagspause.

0: Zeit für Schützenfest. Es ist Mittwoch, du hörst Energy Bremen um 1:04. In Borgfeld präsentiert Energy Bremen am Wochenende das schönste und größte Schützenfest Bremens. Jakob De Felice ist erster Vorsitzender der Borgfelder Schützengilde und hat uns vorab mal die Highlights verraten.
1: Ja, wir haben einige Highlights. Ich weiß gar nicht, wo ich anfangen soll. Wer es gerne laut mag mit Feiern, Freitag und Samstagabend, Freitag mit Mutti-Zettel ab 16 dann und Samstag dann ab 18. Wir haben am Sonntag unseren großen Festumzug durch Borgfeld, auch immer sehr sehenswert. Über 800 Leute laufen da mit, mindestens 7 Spielmannszüge dabei.
0: Freitag geht's also los und dann wird bis Montagabend bis zum Königsball um 20 Uhr auf dem Festplatz Borgfeld so richtig gefeiert.

Wusstest du eigentlich, dass ein Sommerhit bestimmte Kriterien erfüllen muss? Es geht durch den Mittwochmittag mit Energy Bremen, 12 Minuten nach 1 haben wir's. Also, eine eingängige Melodie. Der Song muss tanzbar sein, Urlaubsstimmung verbreiten, möglichst auf Platz 1 der Charts gewesen sein und der Song wurde durch kein, ich betone nochmal, durch kein Großevent bekannt. Das steht so in den Regeln. Komisch, der offizielle Sommerhit des Jahres 2026 ist Die Die von Shakira und Burna Boy, ne? Der WM-Hit. Ich glaube, wir erinnern uns alle daran. So, warte mal kurz, ich habe hier einen Zettel gerade reingereicht bekommen. Mal eben hier einmal gucken. Ich, Freddy, wenn du Die Die trotzdem spielst und sagst, dass es der beste Sommerhit des Jahres ist, bekommst du 10.000 Euro. Galigrü Infantino. Naja, dann...

0: Geblitzt werden ist echt immer scheiße, aber in Ganakesee, da hatte wirklich jemand so gar keinen Bock drauf, geblitzt zu werden. Energy Bremen ist hier am Mittwoch, 2:08. In Ganakesee hat einer einen Blitzer angezündet. Schätzungsweise rund 200.000 Euro Schaden sind beim Brand des mobilen Blitzers entstanden. Die Polizei sucht jetzt nach Zeugen, die Dienstagabend im Bereich der Wildeshauser Landstraße was Verdächtiges beobachtet haben. Noch mehr aus deiner Region gibt's in 1,5 Minuten. Bei Jette.
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2: In Bremen-Borgfeld laufen die Aufbauarbeiten auf Hochtouren. Ab Freitag wird dort wieder 4 Tage lang Schützenfest gefeiert. Bis Montag stehen Musik, Partys, Familienprogramm und natürlich das Schießen um den Königstitel an. Los geht's am Freitagabend mit dem Bieranstich und der Le-Schü-Party. In Wilhelmshaven wird heute der Saugbagger Osterriff getauft. Das Spezialschiff soll künftig in der Jade, der Weser und der Elbe die Fahrrinnen ausheben. Der Bagger kann bis zu 7.500 Kubikmeter Sediment mit seinem Rumpf aufnehmen. 10 Jahre hatte der Bau gedauert, am Ende sind die Baukosten auf über 140 Millionen gestiegen. Niklas Füllkrug ist zurück bei Werder. Der 33-jährige Stürmer wird für ein Jahr von West Ham ausgeliehen. Es ist wohl einer der emotionalsten Transfers in diesem Jahr, wenn man die Bremerinnen und Bremer fragt.
3: Ich bin happy, ich hab Bock.
4: Lücke ist wieder da.
5: Ich habe damals im Bio-Leistungskurs zusammen mit ihm Unterricht gehabt. Von daher ist es ganz cool, dass er mal wiederkommt. Ich hoffe, er ist fit. Und dann wollte Werder auch, glaube ich, was bringen.
6: Ja, wir freuen uns, dass er wieder nach Bremen zurückkommt, zu Werder Bremen, und hoffen, dass er die Lücke sozusagen gut schließt.
7: Ja, nur Liebe für den Transfer und Trikot wird gekauft.
8: Ich hatte gestern Geburtstag und war ein schönes Geschenk.
2: News aus deiner Region haben wir wieder in einer Stunde für dich.
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9: Die aktuellen Temperaturen: 18 Grad in Heilshorn im Landkreis Osterholz und 18 Grad in Wildeshausen im Landkreis Oldenburg. Der Mittwochmittag bleibt nass. Immer wieder ziehen Regenschauer durch. Am Nachmittag lockert es dann langsam auf.
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9: A27 Bremerhaven Richtung Bremen. Hier bitte vorsichtig fahren zwischen Bremerhaven Süd und Stotel. Da liegen Gegenstände auf der Fahrbahn. Außerdem gab es einen Unfall auf der B75 Bremen Richtung Delmenhorst in der Einfahrt Delmenhorst-Stickgras. Die Unfallstelle ist noch nicht abgesichert. Dann die A1 in Bremen. In beiden Richtungen haben wir Stau vor der Baustelle auf der Weserbrücke. A1 Bremen Richtung Hamburg. Die Ausfahrt Elsdorf ist wegen Bergungsarbeiten gesperrt. Außerdem Stop and Go zwischen der Stefanibrücke und der A27 auf der B6 in Bremen bei uns. Und eine Meldung für den Landkreis Diepholz: Die Landesstraße ist zwischen Dreie und Sudweye nach einem Unfall in beiden Richtungen gesperrt. Dann habe ich noch zwei Blitzer für dich. A1 Bremen Richtung Osnabrück beim Rastplatz Alken und B75 der im Horst Richtung Bremen, Höhe der Abfahrt in Huchting. Danke euch, Christian und Yvonne, fürs Bescheidsagen. Und wenn du auch noch was gesehen hast, unsere WhatsApp-Nummer für deine Blitzer und Verkehrsupdates ist die 0173 680 5712. Wir haben es jetzt 2 Minuten vor 2:30. Ich bin Freddy. Eine ganz entspannte Mittagspause dir.
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Ich glaube, da sind wir im Kalender ein bisschen verrutscht. Das ist doch eher Herbst statt Sommer da draußen gerade. Wir haben es 2:05. Hier ist Energy Bremen am Mittwoch. Aber zum Glück muss gute Stimmung nicht immer gleich vom Wetter abhängig sein. Wenigstens ist auf die Musik heute Verlass. Das sind Calvin Harris und Jessie, gibt's jetzt ganz neu mit ihrem Song Satisfy

Manchmal schreibt das Leben einfach Geschichten, da kommt nicht mal ein Drehbuchautor drauf. Du hörst Energy Bremen am Mittwoch, 14:15 haben wir es. Im Münsterland ist nämlich jetzt ein Schaf ausgebüxt, auf einen Busbetriebshof gelaufen und hat sich mal gedacht, Mensch, du, komm, heute fahre ich mal mit dem Bus. Das Tier hat es sich dann zwischen den Sitzen eines abgestellten Linienbusses gemütlich gemacht. Blöderweise stand der Bus schon in der Waschanlage. Damit das Schaf jetzt aber auch nicht abhaut, haben sich dann die Polizisten kurzerhand mit dem Tier durch die komplette Waschstraße begeben. Ich denke mal, die Weide war einfach nur so unfassbar langweilig. Ja, anders kann ich mir das nicht erklären. Und ganz ehrlich, hättest du Bock, dir 24/7 das grüne Gras und den Zaun immer anzugucken? Also mich stören ja schon die Kollegen, die ich hier jeden Tag wieder sehen muss.

0: dem Waffenplatz mit Luke Madness, DJ Dope und vielen weiteren Locals.
1: Großartig.
2: Zum Stadtfest trifft man sich in Oldenburg immer wieder.
1: Das

0: Waffenplatz.
1: Jetzt.
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1: Komm, lass liegen, den Rest kannst du auch morgen noch wegarbeiten. Auch One Republic ermutigen dich heute, früher Feierabend zu machen. Heute geht das mal. Runaway gibt's gleich für dich. In Richtung Nachmittag geht's außerdem heute mit den Chainsmokers und Closer.
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3: 2:05. Ich bin Gisa Weber. Schönen guten Tag. Auch Kanzler Merz hat die Äußerungen von Israels Sicherheitsminister Ben-Gvir scharf verurteilt. Dessen menschenverachtende Appelle zu gezielten Tötungen von Palästinensern seien nicht hinnehmbar, so ein Regierungssprecher. Grünen-Chefin Brandner hatte ein Einreiseverbot gegen den rechtsradikalen Politiker gefordert. In Sachen Nord Stream-Anschlag gibt es eine weitere Festnahme. In Kroatien haben Ermittler einen ukrainischen Taucher aufgespürt. Er soll mit anderen vor knapp 4 Jahren die Gaspipeline von Russland nach Deutschland gesprengt haben. In wessen Auftrag ist nach wie vor unklar. Bundesjustizministerin Hubig will es Mietern leichter machen, ihre Wohnungen gegen Hitze zu schützen. Denkbar seien neue Regeln für den Einbau von Klimaanlagen oder Sonnenblenden, sagte sie der Rheinischen Post. Bisher gäbe es dabei rechtliche Hürden. Unbekannte haben gestern am späten Abend in Ganderkesee einen Blitzer angezündet. Den Schaden schätzt die Polizei auf etwa 200.000 Euro. Die Ermittlungen zu den genauen Hintergründen laufen. Die Polizei sucht in dem Zusammenhang auch nach Zeugen. Den Brand selbst hatte die Feuerwehr schnell gelöscht.
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1: Ach, den Tag kannst du heute auch wieder vergessen. Die einzigen, die sich über so viel Regen freuen, sind vielleicht deine Blumen auf dem Balkon, aber sonst kommt da bei mir jedenfalls ziemlich schnell eine starke Herbstdepression auf. Weiterhin bleibt's grau und nass in Bremen und Niedersachsen. Aktuell haben wir 19 Grad in Bremen-Findorf und 18 Grad in Nordholz im Landkreis Cuxhaven.
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1: Vorsicht, Gegenstände liegen auf der A29 Wilhelmshaven Richtung Oldenburg zwischen Jaderberg und Hahnlehmten. Dann die A1 in Bremen. In beiden Richtungen haben wir Stau vor der Baustelle auf der Weserbrücke. A1 Bremen Richtung Hamburg. Hier ist die Ausfahrt Elsdorf wegen Bergungsarbeiten gesperrt. Außerdem die B6 in Bremen. Hier haben wir Stop and Go zwischen der Stefanibrücke und A27. Und eine Meldung für den Landkreis Diepholz. Hier ist die Landesstraße zwischen Dreie und Sudweye nach einem Unfall in beiden Richtungen weiterhin gesperrt. Außerdem wird geblitzt. Auf der A1 Bremen Richtung Osnabrück beim Rastplatz Alken, hier sind 120 erlaubt. Und auf der B75 Delmhorst Richtung Bremen auf Höhe der Abfahrt Huchting. Danke euch Christian und Yvonne fürs Bescheidsagen. Und wenn du auch noch was gesehen hast, unsere kostenlose Hotline für deine Blitzer- und Verkehrsupdates ist natürlich die 0800 10 22 400.
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1: Toi, toi, toi, dass der Arbeitstag heute fix vorbeigeht. Warte mal eben, ich klopf noch mal dreimal schnell aufs Holz. Wie abergläubisch bist du eigentlich so? Das finden wir in den nächsten 20 Minuten raus. Das ist jetzt aber erstmal Taylor Swift mit I Knew It, I Knew You. Ich liebe diesen Songbrecher. Ich bin Freddy, schön, dass du mit am Start bist.

Es gibt Menschen, zu denen gehörst du vielleicht ja auch, die entschuldigen sich wirklich für alles. Es ist Mittwoch, hier ist Energy Bremen um 2:03. Zu spät gekommen, im Weg gestanden, falsch geatmet. Immer sofort eine Entschuldigung parat. Sorry, Papi, no me puse guapa, Papi, mucha curva, Becky G sagt zumindest schon mal Sorry Papi und ganz ehrlich, das ist tatsächlich auch das Einzige, was ich so von diesem Song verstehe. Eine Entschuldigung vielleicht an ihren Vater, wer weiß. Zusammen mit Topic habe ich den genau jetzt für dich. Sorry.

0: 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Eine schwarze Katze läuft von rechts nach links. Glück bringt's, ne? Sagt man. Mit Energy Bremen verbringst du heute die Mittagspause am Mittwoch um 2:12. Wenn du keine Mittagspause mehr hast, dann starten wir hier langsam Richtung Nachmittag. Und es gibt ja echt viele abergläubische Rituale oder Sätze, die wir so im Alltag erleben. Ne? Wie abergläubisch bist du denn eigentlich? Das haben wir mal ein bisschen ausgecheckt.
1: Auf Holz klopfen auf jeden Fall, nicht nur auf Holz. Auch wenn man im Auto ist und irgendwie was Schlechtes sagt, dann einmal aufs Auto.
2: Ganz oft tatsächlich, dass man das sagt, ne? Klopf, klopf, toi, toi, toi, dass es so bleibt.
3: Ich gehe nie unter einer Leiter durch, weil mir meine Oma gesagt hat, das bringt Unglück.
4: Es war ja die Sonnenfinsternis, da waren viele Sternschnuppen. Und ich bin länger am Fenster hängen geblieben und dachte, na, kommt noch eine Sternschnuppe, wo ich mir noch was wünschen kann.
0: Wie sieht's denn bei dir aus? In welchen Dingen bist du auch noch abergläubisch? Schick mir gerne WhatsApp an die 0173 680 5712 und vielleicht kann ich dann ja sogar noch was Neues lernen. Ich bin gespannt, wo du so abergläubisch bist. 0173 680 5712.

0: Hast du schon mal was von Bohrmuscheln gehört? Energy Bremen ist ja am Mittwoch. 3:07 haben wir es gleich. Nee, das sind keine Baufahrzeuge oder sowas, dachte ich erst zuerst. Nee, das sind ziemlich aggressive Muscheln. Die haben sich nämlich jetzt den Verbindungskanal in den Bremerhavener Hafenwelten vorgenommen und damit eine 32,5 Millionen Euro schwere Sanierung ausgelöst. Die kleinen Muscheln haben die hölzernen Pfähle, auf denen der Kanal seit fast 100 Jahren steht, stark beschädigt. Deshalb ist jetzt die wichtige Verbindung zwischen dem alten und neuen Hafen bereits gesperrt. Jetzt soll er eben grundlegend erneuert werden. Der Kanal ist schließlich die Zufahrt zu Klimahaus, zu Am Meer und dem Einkaufszentrum. Was sonst noch so in deiner Region los ist, gibt's in 2 Minuten bei Jette.
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13: Traurige Bilder aus Ritterhude. Am Vereinsheim des ASV Ilpol ist am Dienstagabend ein Feuer ausgebrochen. Die Flammen haben sich schnell ausgebreitet und griffen auf das Dach über. Für die Feuerwehr war der Einsatz besonders schwierig. Wegen einer Hochspannungsleitung konnte keine Drehleiter eingesetzt werden. Außerdem befand sich eine Gasflasche im Brandbereich. Verletzt wurde zum Glück niemand. Warum das Feuer ausbrach, ist noch unklar. Kurz vor dem CSD in Bremen gibt es jetzt gute Nachrichten. Die geplante Umzugsstrecke wird nicht gekürzt. Zuletzt hatten die Veranstalter befürchtet, dass der Polizei möglicherweise nicht genug Personal für die Absicherung zur Verfügung steht. Laut Innenbehörde sind die Sicherheitsplanungen inzwischen aber abgeschlossen und der CSD kann auf geplanter Route stattfinden. In Oldenburg startet morgen mit dem traditionellen Fassanstich das Stadtfest. Mehr als 300.000 Besucherinnen und Besucher werden in den kommenden Tagen erwartet. Nele Oetgen, für Sicherheit auf dem Stadtfest sollen unter anderem mobile Sperren sorgen.
14: Ja, und die ersten stehen auch schon, und zwar am Julius-Mosen-Platz. Sie sollen das Gelände zum Beispiel vor Anschlägen schützen. Die Polizei hat Kontrollen auf dem Stadtfest angekündigt, denn auch in diesem Jahr sind Waffen und auch Glas auf dem Oldenburger Stadtfest verboten. Und auch Mitarbeiter vom Jugendamt sind wieder vor Ort. Sie schauen, ob überall das Jugendschutzgesetz eingehalten wird, sprich, ob Jugendliche unter 16 Jahren zum Beispiel an Alkohol kommen.
13: News aus deiner Region haben wir wieder in einer Stunde für dich.
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0: Die aktuellen Temperaturen: 19 Grad in Hambergen im Landkreis Osterholz und 19 Grad auch in Westerstede im Landkreis Ammerland. Es ist und bleibt nass im Nordwesten. Graue Wolken und Regen gibt's auch am Nachmittag für dich. Da kommt richtig Freude auf.
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0: Vorsicht, ein Liegenbleiber auf der A27, Walsrode Richtung Bremen, zwischen Walsrode West und Verden Ost. Außerdem hier besonders aufpassen, hier läuft Kraftstoff aus. Dann die A1 in Bremen, in beiden Richtungen Stau vor der Baustelle auf der Weserbrücke. A1 Bremen Richtung Hamburg, hier ist die Ausfahrt Elsdorf wegen Bergungsarbeiten gesperrt. B6 in Bremen, hier haben wir Stop and Go zwischen der Stefaniebrücke und der A27. Außerdem eine Meldung für den Landkreis Diepholz. Die Landesstraße ist zwischen Dreie und Sudweihe nach einem Unfall weiterhin in beiden Richtungen gesperrt. Dann habe ich Blitzer für dich. Einmal die A1 Bremen Richtung Osnabrück, da stehen sie beim Rastplatz Alken. Außerdem auf der B75, der im Horst Richtung Bremen, auf Höhe der Abfahrt Huchting. Und ganz frisch reingekommen im Landkreis Osterholz, in Osterholz-Scharmbeck, auf der Bremer Heerstraße in der 70er-Zone. Danke dir Julian, Christian und Yvonne fürs Bescheid sagen. Und wenn du auch noch was gesehen hast, unsere WhatsApp-Nummer für deine Blitzer- und Verkehrsupdates 0173 685 712. Wir haben es jetzt gleich 14:30, ich bin Freddy, komm gut durch den Mittwoch.
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0: Mit Rita Ora und Your Song geht's hier Richtung Mittwochnachmittag. Energy Bremen ist hier, kurz nach 3:30. Und damit es wirklich ein richtig guter Mittwochnachmittag wird, können wir uns ja aufs Wetter heute nicht verlassen. Also brauchen wir gute Nachrichten. Und die gibt's jetzt für dich.
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2: Eine sehr süße Tierrettung bei uns in Schiffdorf im Landkreis Cuxhaven. Gestern wurde die Feuerwehr da zu einem Zaun gerufen. Ein kleines Rehkitz steckte nämlich mit dem Kopf fest und kam nicht mehr von alleine raus. Nachdem auch der Bauhof nicht helfen konnte, musste die Feuerwehr mit Hydraulikwerkzeug ran, um die Zaunstäbe

0: auseinanderzudrücken. Und nach einem kurzen Tierarzt-Checkup dürfte das kleine Rehkitz dann auch schnell nach Hause laufen. Und das ganz ohne Spuren vom Zaun in Schiffdorf. Vielen Dank an die Feuerwehr.
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0: Ich kann verstehen, wenn es dir bei dem Wetter nicht gut geht. Energy Bremen ist hier am Mittwochnachmittag. 3:15 haben wir es und ich habe da so eine kleine Herbstdepression, glaube ich, die
1: jetzt
0: im Anmarsch
1: schon.
0: Ist. Ja,
1: oh,
0: jetzt
1: Freddy.
0: Schon. Elena aus dem Energy Bremen Nachmittag ist wieder bei mir. Hallo.
1: Hallo.
0: Ja, guck doch mal raus. Bitte.
1: Ja, also
0: wo
1: ich
0: soll
1: muss
0: denn
1: wirklich
0: da Freude
1: sagen,
0: aufkommen?
1: Vor allem, es ist ja noch, sagen wir mal, Mitte, Ende August. Mhm. Das ist ja eigentlich noch Hochsommer und ich frage mich gerade wirklich ernsthaft, ist das euer Ernst da draußen, Wettergötter? Also wirklich, irgendwie, ja, ist doch scheiße. Aber ich habe noch Hoffnung, dass der Sommer nochmal wiederkommt. Ich glaube, er kommt nochmal.
0: Ja, ich weiß nicht. Ich glaube, es ist halt einfach der norddeutsche Sommer. So.
1: Ja, vielleicht ein bisschen. Aber noch ein bisschen mehr Sonne, das würde uns ja schon zufriedenstellen.
0: Ja, dann, ich habe schon den ganzen Tag gesagt, auf die Musik ist Verlass.
1: Ja, genau, absolut.
0: Und ich glaube, ich habe recht. Wir haben jetzt Loy und David Puentes für dich mit Golden Summer. Gibt's ganz neu bei Energy Bremen. Und ab 15 Uhr im Energy Bremen Nachmittag dann ganz viel Sonnenschein mit Elena.

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1: Wir hören hier gleich in der nächsten halben Stunde zwei engelsgleiche Männerstimmen. Da starten wir mit Stormzy mit 24 Hours. Und dann ist dieser tolle Mann noch dabei. Einfach immer ein Garant. Apache 207 mit Breaking Your Heart ist auch gleich mit dabei.
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3: 5:03. Ich bin Gisa Weber. Schönen guten Tag. Knapp 4 Jahre nach dem Anschlag auf die Nord Stream Pipelines gibt es eine zweite Festnahme. In Kroatien wurde ein ukrainischer Taucher festgenommen. Er soll mit anderen die Gaspipeline gesprengt haben. Unklar ist immer noch, wer die Sabotageaktion in Auftrag gegeben hat. Auch Kanzler Merz verurteilt die Aussagen von Israels Sicherheitsminister Ben-Gvir scharf. Der hatte systematische Tötungen von Palästinensern im Gazastreifen gefordert. Vizekanzler Klingbeil fordert EU-Sanktionen gegen den rechtsradikalen Politiker. Über dieses Thema wollen die EU-Außenminister demnächst beraten. Bundesjustizministerin Hubich bringt Änderungen im Mietrecht für besseren Hitzeschutz ins Gespräch. Der Rheinischen Post sagte sie, Mieter sollen es künftig leichter haben, Klimaanlagen oder Sonnenblenden einzubauen. Dafür brauche es klare und praktikable Regeln, so Hubich. Bei Kontrollen im Bremer Osten ist ein versteckter Glücksspielraum aufgeflogen. In einem Kulturverein standen 7 illegale Automaten. Ein Spürhund fand dort mehr als 500 Gramm einer unbekannten Substanz. Die Einsatzkräfte beschlagnahmten außerdem einen mittleren 4-stelligen Geldbetrag.
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1: Es sieht sehr ähnlich aus wie gestern. Immer wieder Schauer, viele Wolken und kaum bis gar keine Sonne leider am Himmel bei 20 Grad maximal. 19 haben wir gerade in Bremen-Kattenturm und in Boerhaave im Landkreis Wesermarsch sind es auch 19. Morgen sieht es ein kleines bisschen netter aus, zwar auch mit Regen und vielen Wolken, aber auch die Sonne zeigt sich mal und dazu 22 Grad maximal.
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1: Geht los auf der A1 in Bremen. Da haben wir in beiden Richtungen 6 Kilometer Stau vor der Baustelle auf der Weserbrücke. Außerdem eine Sperrung A1 Bremen Richtung Hamburg. Die Ausfahrt Elsdorf ist wegen Bergungsarbeiten noch gesperrt. Dann die B6 in Bremen. Da haben wir Stop and Go zwischen der Stefanibrücke und der A27 und zwar in beide Richtungen. Dann noch eine Sperrung im Landkreis Diepholz. Die Landesstraße ist zwischen Dreie und Sudweye nach einem Unfall in beide Richtungen gesperrt. Geblitzt wird noch auf der A281 in Bremen Richtung GVZ, Höhe Neustadt unter der Brücke. In Bremen auf der Ludwig-Roselius-Allee Richtung Fahrerstraße, da sind 50 erlaubt. Und im Landkreis Osterholz in Ostholz-Scharmbeck auf der Bremer Heerstraße, da darfst du 70 fahren. Dennis, Rö und Yvonne, danke euch fürs Melden. Unsere kostenlose Hotline für deine Blitzer- und Verkehrsupdates 0800 10 22 400.
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1: Ab diesem Freitag wird endlich wieder schön fettiges Essen gegessen und Karussell gefahren, was das Zeug hält. Denn der Freimarkt Bremerhaven steht wieder an. Und das Geilste daran ist, wir haben Bummelpässe. Und wie du daran kommst, da sprechen wir in der nächsten Viertelstunde drüber. Jetzt starten wir erstmal gemeinsam mit Olivia Rodrigo und Drop Dead. Ich bin Elena. Moini!

sind auch manchmal die kleinen Freuden im Leben, vor allem eines Radiomenschen, wenn der Song, der bei Spotify ganz oben in der Playlist ist, auch bei uns hier im Radio läuft. 5 nach 3 haben wir es bei Energy Bremen. Das ist Stormzy mit 24 Hours und es ist wirklich so ein unfassbar geiler Song. Ist wirklich ein absoluter Vibe. Und den gibt's jetzt auch für dich, natürlich ganz uneigennützig von mir. Stormzy mit 24 Hours gibt's jetzt neu.

0: endlich wieder Freimarkt Bremerhaven. 3:15 ist es bei Energy Bremen. Schön vollfuttern, Karussell fahren. Ja, es klingt gut, aber es ist natürlich auch immer alles sehr teuer. Aber genau deswegen haben wir was für dich. Wir hauen diese Woche nämlich Bummelpässe für den Freimarkt Bremerhaven raus. Also alles geht auf unseren Nacken. Um da ranzukommen, wollen wir von dir eine Sprachnachricht haben. Mach uns den Rekommandeur, so wie Anja und Lisa.
1: Einsteigen, einsteigen!
2: Wer will
1: noch mal? Letzte Runde. Wer hat noch Lust? Und los geht's!
0: Genau so soll das doch klingen, das mal so als Inspiration. Also schick uns deine Sprachnachricht per WhatsApp an die 0173 685 712. Und mit ein bisschen Glück klärst du dir dann auch Bummelpässe für den Freimarkt Bremerhaven. 0173 685 712. Jumper.

0: Rihanna, einfach immer ein Gewinn. Das war sie gerade mit Umbrella bei Energy Bremen. 5 Minuten vor 4:30 ist es jetzt. Ja, und da hatte wohl jemand so gar keinen Bock, geblitzt zu werden. Der hat nämlich den Blitzer in Ganderkesee einfach angezündet. Schätzungsweise rund 200.000 Euro Schaden sind bei dem Brand entstanden. Und die Polizei sucht jetzt nach Zeugen, die Dienstagabend im Bereich der Wildeshauser Landstraße irgendwas Verdächtiges beobachtet haben. Noch mehr aus deiner Region gibt's in 1,5 Minuten bei Jette.
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8: In Bremen-Borgfeld laufen die Aufbauarbeiten auf Hochtouren. Ab Freitag wird dort wieder 4 Tage lang Schützenfest gefeiert. Bis Montag stehen Musik, Partys, Familienprogramm und natürlich das Schießen um den Königstitel an. Los geht's am Freitagabend mit dem Bieranstich und der Le-Schü-Party. In Wilhelmshaven wird heute der Saugbagger Osterriff getauft. Das Spezialschiff soll künftig in der Jade, der Weser und der Elbe die Fahrrinnen ausheben. Der Bagger kann bis zu 7.500 Kubikmeter Sediment mit seinem Rumpf aufnehmen. 10 Jahre hatte der Bau gedauert, am Ende sind die Baukosten auf über 140 Millionen gestiegen. Niklas Füllkrug ist zurück bei Werder. Der 33-jährige Stürmer wird für ein Jahr von West Ham ausgeliehen. Es ist wohl einer der emotionalsten Transfers in diesem Jahr, wenn man die Bremerinnen und Bremer fragt.
9: Ich bin happy, ich hab Bock.
10: Lücke ist wieder da.
11: Ich habe damals im Bio-Leistungskurs zusammen mit ihm Unterricht gehabt. Von daher ist es ganz cool, dass er mal wiederkommt. Ich hoffe, er ist fit. Und dann wollte Werder auch, glaube ich, was bringen.
12: Ja, wir freuen uns, dass er wieder nach Bremen zurückkommt, zu Werder Bremen und hoffen, dass er die Lücke sozusagen gut schließt.
13: Ja, nur Liebe für den Transfer und Trikot wird gekauft.
14: Ich hatte gestern Geburtstag und war ein schönes Geschenk.
8: News aus deiner Region haben wir wieder in einer Stunde für dich.
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0: Ich habe eine gute Nachricht für dich, falls deine Lieblingsfarbe grau ist. Heute siehst du auf jeden Fall eine Menge davon, ja, weil wir haben immer wieder Schauer und es bleibt einfach leider bewölkt bei 20 Grad maximal. Mit Glück blitzt auch mal kurz die Sonne durch. 20 Grad haben wir in Bremen-Schwachhausen und 19 sind es in Schiffdorf im Landkreis Cuxhaven. Morgen gibt es einen kleinen Hoffnungsschimmer für uns. Auch da wird es zwar regnen, aber die Sonne schafft es wohl häufiger mal durch als heute bei 22 Grad maximal.
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0: Los geht's auf der A1 in Bremen. In beide Richtungen 6 Kilometer Stau vor der Baustelle auf der Weserbrücke. Außerdem die B6 in Bremen, da haben wir Stop and Go zwischen der Stefani-Brücke und der A27, auch in beide Richtungen. Dann noch eine Sperrung im Landkreis Diepholz. Die Landesstraße ist zwischen Dreie und Südweihe nach einem Unfall noch in beide Richtungen gesperrt. Geblitzt wird noch auf der A281 in Bremen Richtung GVZ. Höhe Neustadt wird unter der Brücke gelasert. In Bremen auf der Ludwig-Roselius-Allee Richtung Fahrerstraße, da sind 50 erlaubt. Und im Landkreis Osterholz in Osterholz-Scharmbeck auf der Bremer Heerstraße, da darfst du 70 fahren. Dennis und Yvonne, danke euch fürs Melden. Unsere WhatsApp-Nummer für deine Blitzer- und Verkehrsupdates 0173 680 5712. Jetzt haben wir es gleich 3:30. Ich bin Elena. Komm gut durch den Mittwochnachmittag. Moini.
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K-Pop ist schon irgendwie so ein Mysterium, oder? Du hast Energy Bremen, 5 Minuten nach 4:30 haben wir es jetzt. Ja, dann kam BTS. Da muss ich sagen, kam der Hype schon langsam an. Da habe ich den auch echt gecheckt. Aber mit Cat's Eye bin ich jetzt wirklich endgültig drin. Ich weiß nicht, wie es bei dir ist, aber es ist wirklich eine richtig geile Band. Und wir schnuppern jetzt mal gemeinsam so ein bisschen K-Pop-Luft mit Cat's Eye.

Die Frau, die mal wieder alle Preise hier abräumt. Das war Taylor Swift mit Opelite bei Energy Bremen um 3:45. Heute sind die neuen VMA-Nominierungen rausgekommen. Madonna führt da zwar mit 11 Nominierungen, was ja schon crazy ist, aber Taylor ist ihr dicht auf den Folgen mit 9 Nominierungen. Beide sind als Artist of the Year nominiert und dieser Song gerade, Opelite, hat eine Nominierung für die Best Direction. Und Fun Fact an der Stelle, Taylor braucht nur noch eine weitere Nominierung, dann ist sie einfach die meistnominierte Künstlerin der VMA-Geschichte. Ist das nicht krass? Und dann merke ich auch gerade, wie oft kann man in einer Moderation Nominierung sagen? Naja, das nur mal am Rande. Ich glaube auch Ariana Grande, die könnte da auch einiges reißen bei solchen Nominierungen. Die gibt's jetzt hier mit Thank You Next bei Energy Bremen.

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1: Gleich gibt's für dich eines der besten Duos, was Deutschland je hervorgebracht hat. Sie gehören zumindest auf jeden Fall dazu für dich, weil Mixo und McCloud, da passt kein Blatt Papier zwischen. Und das merken wir auch gleich wieder. Nachts wach gibt's für dich. Außerdem der neue Song von Crystal Serendi. Good Old Days gibt's auch gleich für dich.
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3: 4:05. Ich bin Gisa Weber. Schönen guten Tag. Auch Kanzler Merz hat die Äußerungen von Israels Sicherheitsminister Ben-Gvir scharf verurteilt. Dessen menschenverachtende Appelle zu gezielten Tötungen von Palästinensern seien nicht hinnehmbar, so ein Regierungssprecher. Grünen-Chefin Brandner hatte ein Einreiseverbot gegen den rechtsradikalen Politiker gefordert. In Sachen Nord Stream-Anschlag gibt es eine weitere Festnahme. In Kroatien haben Ermittler einen ukrainischen Taucher aufgespürt. Er soll mit anderen vor knapp 4 Jahren die Gaspipeline von Russland nach Deutschland gesprengt haben. In wessen Auftrag ist nach wie vor unklar. Bundesjustizministerin Hubig will es Mietern leichter machen, ihre Wohnungen gegen Hitze zu schützen. Denkbar seien neue Regeln für den Einbau von Klimaanlagen oder Sonnenblenden, sagte sie der Rheinischen Post. Bisher gäbe es dabei rechtliche Hürden. Unbekannte haben gestern am späten Abend in Ganderkesee einen Blitzer angezündet. Den Schaden schätzt die Polizei auf etwa 200.000 Euro. Die Ermittlungen zu den genauen Hintergründen laufen. Die Polizei sucht in dem Zusammenhang auch nach Zeugen. Den Brand selbst hatte die Feuerwehr schnell gelöscht.
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1: Heute ist doch wieder perfekt fürs Sofa, ne? Grauer Himmel, ungemütlich ist es auch. Immer wieder Schauer sind dabei, dazu 20 Grad maximal. In Driftseete im Landkreis Cuxhaven haben wir gerade 19 Grad und in Hude im Landkreis Oldenburg sind es 20. Morgen sieht es ein kleines bisschen netter aus. Zwar auch mit Regen und vielen Wolken, aber die Sonne zeigt sich auch mal ab und zu. Dazu 22 Grad maximal.
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1: Erstmal gibt es jetzt eine Warnmeldung. Zwischen Mittlum und Nordholz gab es einen Unfall, da ist gerade voll gesperrt. Da wird aber eine Umleitung eingerichtet. Dann haben wir Stau auf der A1 in Bremen. In beide Richtungen 6 Kilometer Stau vor der Baustelle auf der Weserbrücke. Außerdem die B75, B6, Delmhorst Richtung Bremen. Da haben wir Stop and Go bis hoch zur A27 von Huchting aus. Dann eine Sperrung im Landkreis Diepholz. Die Landesstraße ist zwischen Dreie und Südweihe nach einem Unfall in beide Richtungen gesperrt. Dann wird noch geblitzt auf der A281 in Bremen Richtung GVZ. Höhe Neustadt stehen sie unter der Brücke. B211 Höhe Oldenbrook, da wird in beide Richtungen gelasert. In Bremen stehen sie auf der Ludwig-Roselius-Allee Richtung Fahrerstraße. Da sind 50 erlaubt. Und im Landkreis Osterholz in Osterholz-Scharmbeck, Bremer Heerstraße, da sind 70 erlaubt. Dennis, Yvonne und René, danke euch fürs Melden. Unsere kostenlose Hotline für deine Blitzer und Verkehrsupdates 0800 10 22 400.
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1: Jetzt mal Hand aufs Herz, ne? Wie abergläubisch bist du? Also viele würden von sich behaupten, na, bin ich gar nicht. Aber dieses dreimal auf Holz klopfen zum Beispiel, ich weiß, das machen ganz viele von euch da draußen und ich mach's auch. Und man muss keine ESO-Maus sein, um irgendwie schon so ein bisschen abergläubisch zu sein. Darüber sprechen wir gleich in den nächsten 5 Minuten. Jetzt starten wir erstmal rein mit Bibi Rexha und New Religion. 1:04 ist es, ich bin Elena. Moin!

0: Schwarze Katze von links, pass auf! 5 Minuten nach 4 haben wir es bei Energy Bremen. Ja, wie oft ich das schon gesagt habe. Also so ein bisschen abergläubisch, muss ich sagen, bin ich ja schon. Vielleicht geht es dir da ja ein bisschen ähnlich. Das sind nämlich nicht nur so ESO-Mäuse unter uns, sondern viele Menschen sind ein Stück weit abergläubisch. Bei was seid ihr es denn?
1: Auf Holz klopfen auf jeden Fall, nicht nur auf Holz. Auch wenn man im Auto ist und irgendwie was Schlechtes sagt, dann einfach aufs Auto.
2: Und ganz oft tatsächlich, dass man das sagt, ne, klopf, klopf, toi, toi, toi, dass es so bleibt.
3: Ich gehe nie unter einer Leiter durch, weil mir meine Oma gesagt hat, das bringt Unglück.
4: Es war ja die Sonnenfinsternis, da waren viele Sternschnuppen. Und ich bin länger am Fenster hängen geblieben und dachte, na, kommt noch eine Sternschnuppe, wo ich mir noch was wünschen kann.
0: Man muss einfach nur fest dran glauben und dann klappt das auch. Da bin ich mir ganz, ganz sicher. Jetzt Outside, Calvin Harris und Ellie Goulding für dich.

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1: Bist du ready für das schönste und größte Schützenfest in Bremen? Viertel nach vier haben wir es jetzt bei Energy Bremen. Ich hoffe doch, denn das Schützenfest in Borgfeld steht an. Freitag bis einschließlich Montag wird da der ganze Festplatz richtig abgerissen. Freitag starten wir direkt mit Laternenumzug, der Big Party dann danach. Samstag ist Familiennachmittag, Sonntag dann ab 13:30 der große Festumzug und dann die Krönung am Montag, der Königsball ab 20 Uhr. Das wird richtig, richtig geil und Jakob De Felice ist erster Vorsitzender beim Schützenfest und freut sich besonders über eine Sache.
2: Ja, es ist schön zu sehen, dass sich das jetzt so langsam wieder ein bisschen wandelt. Es sind wieder einige Jüngere dabei. Wir sind breit aufgestellt, was den Sport angeht, aber auch die Tradition. Und es gibt viel zu sehen, viel zu machen, viel zu helfen. Es macht super viel Spaß, auch für Jüngere. Es ist also alles andere als so dieses Klischee, was man so kennt.
1: Das Schützenfest in Borgfeld startet am Freitag und wir haben schon richtig Bock.

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1: Traurige Bilder aus Ritterhude. Am Vereinsheim des ASV Ilpol ist am Dienstagabend ein Feuer ausgebrochen. Die Flammen haben sich schnell ausgebreitet und griffen auf das Dach über. Für die Feuerwehr war der Einsatz besonders schwierig. Wegen einer Hochspannungsleitung konnte keine Drehleiter eingesetzt werden. Außerdem befand sich eine Gasflasche im Brandbereich. Verletzt wurde zum Glück niemand. Warum das Feuer ausbrach, ist noch unklar. Kurz vor dem CSD in Bremen gibt es jetzt gute Nachrichten. Die geplante Umzugsstrecke wird nicht gekürzt. Zuletzt hatten die Veranstalter befürchtet, dass der Polizei möglicherweise nicht genug Personal für die Absicherung zur Verfügung steht. Laut Innenbehörde sind die Sicherheitsplanungen inzwischen aber abgeschlossen und der CSD kann auf geplanter Route stattfinden. In Oldenburg startet morgen mit dem traditionellen Fassanstich das Stadtfest. Mehr als 300.000 Besucherinnen und Besucher werden in den kommenden Tagen erwartet. Nele Oetgen, für Sicherheit auf dem Stadtfest sollen unter anderem mobile Sperren sorgen.
12: Ja, und die ersten stehen auch schon, und zwar am Julius-Mosen-Platz. Sie sollen das Gelände zum Beispiel vor Anschlägen schützen. Die Polizei hat Kontrollen auf dem Stadtfest angekündigt, denn auch in diesem Jahr sind Waffen und auch Glas auf dem Oldenburger Stadtfest verboten. Und auch Mitarbeiter vom Jugendamt sind wieder vor Ort. Sie schauen, ob überall das Jugendschutzgesetz eingehalten wird, sprich, ob Jugendliche unter 16 Jahren zum Beispiel an Alkohol kommen.
1: News aus deiner Region haben wir wieder in einer Stunde für dich.
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14: Es bleibt leider weiterhin ziemlich grau und unser Regenradar zeigt auch immer wieder Schauer an, dazu 20 Grad maximal. Aktuell haben wir in Amelhausen im Landkreis Oldenburg 19 Grad und 20 sind es in Bremen-Walle. Morgen gibt es ein kleines bisschen Hoffnung für uns. Auch da wird es zwar regnen, aber die Sonne schafft es mal durch bei 22 Grad maximal.
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14: Los geht's auf der A1 in Bremen in beide Richtungen. 6 Kilometer Stau vor der Baustelle auf der Weserbrücke. Außerdem die B75, B6, der im Horst Richtung Bremen. Stop and Go zwischen Huchting und dem Utbremer Kreisel. Und auch in der Gegenrichtung staut sich zwischen der A27 und der Stefanibrücke. Dann haben wir eine Sperrung im Landkreis Diepholz. Die Landesstraße ist zwischen Dreier und Südweier nach einem Unfall in beiden Richtungen noch gesperrt. Außerdem wird geblitzt auf der A281 in Bremen Richtung GVZ. Höhe Neustadt Neustadt stehen sie unter der Brücke. B211 Höhe Oldenburg wird geblitzt in beide Richtungen. Dann in Bremen auf der Ludwig-Roselius-Allee Richtung Fahrerstraße, da sind 50 erlaubt. Und im Landkreis Osterholz in Osterholz-Scharmbeck auf der Bremer Heerstraße, da darfst du 70 fahren. Danke an Dennis, Yvonne und René fürs Melden. Unsere WhatsApp-Nummer für deine Blitzer- und Verkehrsupdates 0173 680 5 7.

0: Die ganze Woche hauen wir Bummelpässe an euch raus. Damit kannst du dich ordentlich vollhauen mit geilem, fettigem Essen, schön Karussell fahren beim Freimarkt Bremerhaven. Gleich 20 vor 5 bei Energy Bremen. Kevin aus Bösel will die jetzt unbedingt abstauben. Kevin, erzähl doch mal, mit wem würdest du denn überhaupt hingehen, wenn du die Bummelpässe bekommen würdest?
1: Ich habe eine kleine Tochter vor einem halben Jahr bekommen, dann mit meiner Frau, der Bruder, der ist 7 Jahre alt, der liebt Achterbahn fahren und.
0: Wie heißt er denn?
1: Genau, Sascha.
0: Okay, was würde Sascha denn als erstes machen, wenn ihr jetzt mit dem Bummelpass da über den Freimarkt lauft?
1: Oha, er würde zum ersten Fahrgeschäft rennen, was er sieht. Und da wird er gerne reingehen.
0: Ja, jetzt ist ja noch eine Hürde zu überwinden, lieber Kevin. Und zwar wollen wir jetzt natürlich nochmal live hören, wie du hier uns den Rekommandeur machst. Magst du nochmal einmal loslegen?
1: Einmal abgeräumt, freie Auswahl.
0: Oh, das klang schon mal sehr professionell. Können wir da noch einen draufsetzen?
1: Okay, let's go.
0: Ja, doch, das gefällt mir doch schon ein bisschen besser. Kevin, wie könnte ich dir denn da die Bummelpässe nicht geben? Sie gehen an dich.
1: Ja, perfekt. Danke, danke, danke. Da freuen wir uns.
0: Und das Gute ist, du hast immer noch die Chance, auch noch Bummelpässe abzustauben für den Freimarkt Bremerhaven. Schick uns eine Sprachnachricht per WhatsApp an die 0173 685 5712. Okay.

Olivia Dean mit So Easy to Fall in Love bei Energy Bremen. Gleich haben wir es 5:10. Und um Liebe geht es auch in diesem Song hier. Das ist Kamrat mit seinem neuen Song Love Sober. Es geht um Liebe, aber eher in die andere Richtung als bei Olivia Dean. Lange hatte er die rosarote Brille auf, aber jetzt hat er sie abgenommen und merkt, oh, irgendwie so richtig toll finde ich die Person jetzt doch nicht, mit der ich die ganze Zeit verbracht habe. Also von Drunk in Love geht's direkt in Love Sober. Und genauso heißt der Song von Kamrat. Den gibt's jetzt neu bei Energy.

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2: Das war gerade David Guetta und Neo mit Play Hard. Ja, und das haben wir ja jetzt genug gemacht, so den Tag über. Jetzt haben wir eigentlich Feierabend, ne?

0: 5 vor 5.
1: Ich bin Gisa Weber. Schönen guten Tag. Leichtes Aufatmen an der deutsch-belgischen Grenze. Die Evakuierungen mehrerer Straßenzüge in Monschau und NRW sind aufgehoben worden. Die Bewohner dürfen zurück nach Hause. Der Waldbrand in Belgien ist laut Behörden unter Kontrolle. Entwarnung gibt es aber noch nicht. Mehrere Brandherde sind wieder aufgeflammt. Knapp 4 Jahre nach dem Anschlag auf die Nord Stream Pipelines gibt es eine zweite Festnahme. In Kroatien wurde ein ukrainischer Taucher festgenommen. Er soll mit anderen die Gaspipeline gesprengt haben. Unklar ist immer noch, wer die Sabotageaktion in Auftrag gegeben hat. Auch Kanzler Merz verurteilt die Aussagen von Israels Sicherheitsminister Ben-Gvir scharf. Der hatte systematische Tötungen von Palästinensern im Gazastreifen gefordert. Vizekanzler Klingbeil fordert EU-Sanktionen gegen den rechtsradikalen Politiker. Über dieses Thema wollen die EU-Außenminister demnächst beraten. Niklas Füllkrug ist zurück bei Werder Bremen. Der 33-Jährige sagte heute bei seiner Präsentation im Weserstadion, dass es für ihn eine ganz bewusste Entscheidung war, zurückzukehren. Es gebe für ihn kein besseres Umfeld als Werder Bremen, fußballerisch und menschlich. Der Stürmer ist voll motiviert. Er sagte, er sei nicht zu Werder gekommen, um hier seine Karriere ausklingen zu lassen.
2: Mit den aktuellen Temperaturen. In Bremen-Sebaldsbrück haben wir 20 Grad und in Bremen im Landkreis Cuxhaven sind es 19. Und heute sieht es ähnlich aus wie gestern. Immer wieder Schauer, viele Wolken, kaum bis gar keine Sonne bei 20 Grad maximal. Morgen sieht es dann ein kleines bisschen netter aus, zwar auch mit Regen und vielen Wolken, aber auch die Sonne kommt mal durch bei maximal 22 Grad.
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2: Da haben wir wie immer die A1 in Bremen. In beide Richtungen 6 Kilometer Stau vor der Baustelle auf der Weserbrücke. Dann die B75, B6, Delmhorst Richtung Bremen. Stop and Go zwischen Hochding und dem Utbremer Kreisel. Und auch in der Gegenrichtung haben wir Stau zwischen der A27 und der Stefanibrücke. Außerdem haben wir immer noch die Sperrung im Landkreis Diepholz. Die Landesstraße ist zwischen Dreier und Südweier nach einem Unfall noch in beide Richtungen gesperrt. Geblitzt wird noch. Auf der A281 in Bremen Richtung GVZ, Höhe Neustadt, wird unter der Brücke geblitzt. B211 Höhe Oldenbrook in beide Richtungen. In Bremen stehen sie Ludwig-Roselius-Allee Richtung Fahrerstraße, da darfst du 50 fahren. Und im Landkreis Osterholz in Osterholz-Scharmbeck auf der Bremer Heerstraße, da sind 70 erlaubt. Dennis, Yvonne und René, ich danke euch fürs Melden. Unsere kostenlose Hotline für deine Blitzer und Verkehrsupdates 0800 10 22 400.
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2: 5:02 haben wir es jetzt, das heißt, wir sind jetzt hoffentlich langsam, aber sicher im Feierabend. Und Bele aus dem Energy Bremen Team hat gleich noch eine kleine, Fernsehempfehlung. Last Soul Ultra, ein richtig krasser Lauf, der jetzt gestern zu Ende gegangen ist. Den kann man aber noch nachgucken. Und sie hat ihn einfach komplett geliebt und ich weiß auch genau warum. Und du wirst es gleich auch erfahren in der nächsten Viertelstunde. Ich bin Elena, wünsche dir einen ganz schönen Feierabend. Moini!

endlich Bergfest bei Energy Bremen um 5 Minuten nach 5. Du hast die Woche auf jeden Fall gut durchgezogen. Jetzt müssen wir nur noch 2 Tage mal lochen, dann ist schon wieder Wochenende. Und ich finde auch sowieso, ab Donnerstag ist der Vibe auch schon deutlich entspannter. Vielleicht geht's dir da ja genauso. Und wenn nicht, dann kommst du jetzt in eine ganz entspannte Stimmung. Das kann ich dir schon mal zusagen. DJ Goja mit Michiko gibt es jetzt nämlich neu bei Energy Bremen.

0: So lange laufen, bis du nicht mehr stehen kannst. Na, wie viel würdest du schaffen? Bei mir wären es wahrscheinlich so ungefähr 6 Kilometer. Bela aus dem Energy Bremen Team, du hast ja bis gestern etwas verfolgt, was von Menschen, die sehr viel mehr laufen konnten als 6 Kilometer. Erzähl mal.
1: Genau, ich habe das ganze Wochenende gebannt vorm Livestream gehockt beim Last Soul Ultra. Das ist ein Backyard Run. Und dieses Backyard-Format, das sind eigentlich, hört sich leicht an, 6,7 Kilometer in einer Stunde. Das macht man aber so lange, diese Läufer, bis halt am Ende nur noch einer übrig bleibt. Und das hat, es ist gestern zu Ende gegangen. Rate, wie viele Runden haben sie gelaufen?
0: Boah, ich kann so schlecht schätzen.
1: Kein Problem.
0: 100?
1: Es waren 94.
0: Oh, guck mal.
1: 94. Das, so das sind 4 Tage. Die sind 4 Tage und Nächte durchgelaufen, ohne Pause. Du musst nämlich am Ende dieser Stunde musst du wieder an der Startlinie stehen.
0: Oh mein
1: und
0: Gott.
1: Innerhalb dieser einen Stunde musst du diese 6,7 Kilometer abreißen. Und ja, denn wenn du schnell läufst, hast du noch Zeit, mal eben Pipi machen zu gehen oder was zu essen oder in der Nacht zu schlafen. Und dann stehst du zur vollen Stunde wieder an der Startlinie.
0: Krass, Alter. Und wer hat jetzt am Ende am meisten durchgehalten da?
1: Das war der Amerikaner Mark Dowell. Der wurde extra vom Organisator 15 Minuten bevor das Rennen losgegangen ist er noch angekommen mit Jetlag aus den USA.
0: Boah.
1: Und hat das Ding nach Hause gebracht. Es ist heftig.
0: Krass. Ja. Ist das heftig. Das war hier bei uns ja in der Region, ne?
1: Genau, richtig. Das war in Fürstenau im Landkreis Osnabrück.
0: Ja. Also Last Soul Ultra, wenn das nochmal irgendwann kommt, dann müssen wir das hier nochmal verfolgen. Das klingt ja so geil.
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0: Also das ist wahrscheinlich das Ekligste, was du heute hören wirst. Energy Bremen ist das, gleich 5 Minuten vor 5:30. In Nordenham-Blexen haben Unbekannte eine Kita einfach mit vollen Kotbeuteln beworfen. Also was ist denn da los? Dadurch ist die Fassade, Türen und Fenster der Kita verschmutzt und beschädigt worden. Wer was gesehen hat, kann sich bei der Polizei in Nordenham direkt melden. Noch mehr aus deiner Region gibt's in einer Minute bei Jette.
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6: In Bremen-Borgfeld laufen die Aufbauarbeiten auf Hochtouren. Ab Freitag wird dort wieder 4 Tage lang Schützenfest gefeiert. Bis Montag stehen Musik, Partys, Familienprogramm und natürlich das Schießen um den Königstitel an. Los geht's am Freitagabend mit dem Bieranstich und der Le-Schü-Party. In Wilhelmshaven wird heute der Saugbagger Osterriff getauft. Das Spezialschiff soll künftig in der Jade, der Weser und der Elbe die Fahrrinnen ausheben. Der Bagger kann bis zu 7.500 Kubikmeter Sediment mit seinem Rumpf aufnehmen. 10 Jahre hatte der Bau gedauert, am Ende sind die Baukosten auf über 140 Millionen gestiegen. Niklas Füllkrug ist zurück bei Werder. Der 33-jährige Stürmer wird für 1 Jahr von West Ham ausgeliehen. Es ist wohl einer der emotionalsten Transfers in diesem Jahr, wenn man die Bremerinnen und Bremer fragt.
7: Ich bin happy, ich hab Bock.
8: Lücke ist wieder da.
9: Ich habe damals im Bio-Leistungskurs zusammen mit ihm Unterricht gehabt. Von daher ist es ganz cool, dass er mal wiederkommt. Ich hoffe, er ist fit. Und dann wollte Werder auch, glaube ich, was bringen.
10: Ja, wir freuen uns, dass er wieder nach Bremen zurückkommt, zu Werder Bremen, und hoffen, dass er die Lücke sozusagen gut schließt.
11: Ja, nur Liebe für den Transfer und Trikot wird gekauft.
12: Ich hatte gestern Geburtstag und war ein schönes Geschenk.
6: News aus deiner Region haben wir wieder in einer Stunde für dich.
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0: Es geht weiterhin grau durch den Nachmittag. Dazu sind immer wieder Schauer möglich bei 20 Grad maximal. 20 Grad haben wir gerade auch in Bremen-Oberneuland und in Neuenkugel im Landkreis Ammerland auch 20. Morgen gibt es ein kleines bisschen Hoffnung für uns, wenigstens ein bisschen. Da wird es zwar auch regnen, aber die Sonne kommt öfter mal durch bei 22 Grad maximal.
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0: Da haben wir die A1 in Bremen. In beide Richtungen 6 Kilometer Stau vor der Baustelle auf der Weserbrücke. Dann die B75, B6, Delmhorst Richtung Bremen. Stop and Go zwischen Huchting und dem Utbremer Kreisel. Und in der Gegenrichtung staut es sich auf der B6 zwischen der A27 und der Stefanibrücke. Außerdem haben wir immer noch die Sperrung im Landkreis Diepholz. Die Landesstraße ist zwischen Dreie und Sudweye nach einem Unfall noch in beide Richtungen gesperrt. Geblitzt wird noch auf der A281 in Bremen Richtung GVZ, Höhe Neustadt unter der Brücke. B211, Höhe Oldenbrook, da wird in beide Richtungen gelasert. Dann in Bremen auf der Ludwig-Roselius-Allee Richtung Fahrerstraße, da sind 50 erlaubt. Und im Landkreis Osterholz in Ostdeutsch-Scharmbeck auf der Bremer Heerstraße, da darfst du 70 fahren. Yvonne, Dennis und René, danke euch fürs Melden. Unsere WhatsApp-Nummer für deine Blitzer- und Verkehrsupdates 0173 685 712. Jetzt haben wir es genau 5:30. Ich bin Elena und wünsche dir den besten Feierabend ever.
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bei Energy Bremen. Gleich 20 Minuten vor 6. Und es gibt gute News, denn Oliver Heldens hat einen neuen Song gedroppt. Der ist wirklich so unfassbar geil. Aber ich war ein bisschen verwirrt wegen dem Titel. Der heißt irgendwie so IU. Dachte ich erstmal so, hä? Wie kann das, also was soll das für ein Song sein, IU? Bis ich Folgendes gecheckt habe. Ja, es heißt A-E-I-O-U. Und es ist ein absolut geiler Partybanger, bei dem wir jetzt auch nicht mehr stillsitzen können. Müssen wir auch nicht, denn wir sind jetzt im Feierabend. Das ist Oliver Heldens mit A-E-I-O-U. Neu bei Energy Bremen.

0: Me Tonight, Jennifer Lopez und David Guetta bei Energy Bremen. 5:45 haben wir es jetzt und es ist Zeit für gute Nachrichten. Die kommen wie immer von Gesa aus der Morning Show.
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2: Eine sehr süße Tierrettung bei uns in Schiffdorf im Landkreis Cuxhaven. Gestern wurde die Feuerwehr da zu einem Zaun gerufen. Ein kleines Rehkitz steckte nämlich mit dem Kopf fest und kam nicht mehr von alleine raus. Nachdem auch der Bauhof nicht helfen konnte, musste die Feuerwehr mit Hydraulikwerkzeug ran, um die Zaunstäbe auseinanderzudrücken. Und nach einem kurzen Tierarzt-Checkup durfte das kleine Rehkitz dann auch schnell nach Hause laufen. Und das ganz ohne Spuren vom Zaun in Schiffdorf. Vielen Dank an die Feuerwehr.
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3: Und so entspannt klingt hier gleich dein Feierabend, ja?
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3: Snoop Dogg mit Drop It Like It's Hot gibt's gleich für dich. Auch ewig nicht gehört, diesen Song. Und es gibt auch neue Musik bei uns. Neptunica mit What If ist auch gleich mit am Start.
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5: 5:05. Ich bin Gisa Weber, schönen guten Abend. Leichte Entspannung im Waldbrandgebiet an der deutsch-belgischen Grenze. In Monschau in NRW dürfen Bewohner zurück nach Hause. Die Stadt hat die Evakuierungen mehrerer Straßenzüge aufgehoben. Der Waldbrand in Belgien ist unter Kontrolle. Entwarnung gibt es aber noch nicht, weil Brandherde wieder aufgeflammt sind. In Sachen Nord Stream-Anschlag gibt es eine weitere Festnahme. In Kroatien haben Ermittler einen ukrainischen Taucher aufgespürt. Er soll mit anderen vor knapp 4 Jahren die Gaspipeline von Russland nach Deutschland gesprengt haben. In wessen Auftrag ist nach wie vor unklar. Auch Kanzler Merz hat die Äußerungen von Israels Sicherheitsminister Ben-Gvir scharf verurteilt. Dessen menschenverachtende Appelle zu gezielten Tötungen von Palästinensern seien nicht hinnehmbar, so ein Regierungssprecher. Grünen-Chefin Brandner hatte ein Einreiseverbot gegen den rechtsradikalen Politiker gefordert. Unbekannte haben gestern am späten Abend in Ganderkesee einen Blitzer angezündet. Den Schaden schätzt die Polizei auf etwa 200.000 Euro. Die Ermittlungen zu den genauen Hintergründen laufen. Die Polizei sucht in dem Zusammenhang auch nach Zeugen. Den Brand selbst hatte die Feuerwehr schnell gelöscht.
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3: Heute ist wirklich perfektes Wetter, um mal wieder einfach schön auf dem Sofa zu chillen, weil es bleibt weiterhin grau, bisschen ungemütlich, es kann immer wieder kleinere Schauer geben, dazu 20 Grad maximal. Und wenn du ganz viel Glück hast, dann siehst du sogar die Sonne heute nochmal. In Olten im Landkreis Verden haben wir gerade 20 Grad und 20 haben wir auch in Sandkrug im Landkreis Oldenburg. Morgen sieht es ähnlich aus wie heute, aber vielleicht mit ein bisschen mehr Sonne. Auch da regnet es immer wieder, viele Wolken sind am Start, aber die Sonne zeigt sich auch mal bei 22 Grad maximal.
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3: Es staut sich immer noch auf der A1 in Bremen. In beide Richtungen 6 Kilometer vor der Baustelle auf der Weserbrücke. Dann die B75, B6, Delmhorst Richtung Bremen. Da haben wir Stop and Go zwischen Huchting und dem Utbremer Kreisel. Und die Sperrung ist noch da im Landkreis Diepholz. Die Landesstraße ist immer noch zwischen Dreie und Sudweye nach einem Unfall in beide Richtungen gesperrt. Dann wird noch geblitzt auf der A281 in Bremen Richtung GVZ, Höhe Neustadt unter der Brücke. B211, Höhe Oldenburg in beide Richtungen. In Bremen wird geblitzt auf der Ludwig-Roselius-Allee Richtung Fahrerstraße. Da darfst du 50 fahren. Und im Landkreis Osterholz in Osterholz-Scharmbeck, Bremer Heerstraße, da sind 70 erlaubt. Dennis, Yvonne und René, ich danke euch fürs Melden. Unsere kostenlose Hotline für deine Blitzer und Verkehrsupdates 0800 10 22 400.
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3: 1:06 haben wir es, mitten in deinem Feierabend, hoffe ich doch zumindest. Und ich habe dementsprechend auch die Musik ein bisschen angepasst. Wir haben gleich richtig geile Songs hier am Start. Wir haben Neptunica, Olivia Rodrigo ist dabei. Dann Peter Fox, Snoop Dogg und dieses Duo, ohne dass wir uns die Musik nicht mehr vorstellen könnten. Martin Garrix und Ed Sheeran mit Repeated. Damit starten wir jetzt. Ich bin Elena, mach dir einen schönen Mittwochabend. Moini!

mit Runaway war das. Und jetzt geht's hier ganz entspannt durch deinen Feierabend mit Energy Bremen. 5:05 haben wir's. Ja, Snoop Dogg, ne? Der weiß einfach, was wir jetzt brauchen. Einen entspannten Beat, ein Refrain, den wir ganz locker mitsingen können. Falls du schnalzen kannst, kannst du auch gerne machen. Gar kein Problem. Alles ist erlaubt. Es ist schließlich Feierabend. Snoop Dogg mit Drop It Like It's Hot gibt's jetzt bei Energy Bremen.

0: Das sind doch hier mal Good Vibes bei Energy Bremen. Viertel nach sechs haben wir es jetzt. Das war Peter Fox mit Zukunft Pink. Und jetzt machst du dich mal ein bisschen bereit für das schönste und größte Schützenfest bei uns in Bremen. Es geht natürlich um das One and Only Schützenfest Borgfeld. Das wird richtig Hammer, findet auch Jakob De Felice, der ist erster Vorsitzender beim Schützenfest.
1: Ja, wir haben einige Highlights. Ich weiß gar nicht, wo ich anfangen soll. Wer es gerne laut mag mit Feiern, Freitag und Samstagabend, Freitag mit Muttizettel ab 16 dann und Samstag dann ab 18. Wir haben am Sonntag unseren großen Festumzug durch Borgfeld, auch immer sehr sehenswert. Über 800 Leute laufen da mit, mindestens 7 Spielmannszüge dabei.
0: Das wird einfach nur mega. Das Schützenfest Borgfeld startet diesen Freitag und bis Montag wird da ordentlich abgefeiert. Und zur Einstimmung fangen wir jetzt hier schon mal ein bisschen an. Neptunica mit What If gibt's jetzt bei Energy Bremen.

0: Also was so ein paar Muscheln anrichten können, das ist ja unfassbar. Du hast Energy Bremen. 6:55 ist es jetzt. Ja, Bohrmuscheln haben sich in den Verbindungskanal in der Bremerhavener Hafenwelten, die haben sich da ordentlich was vorgenommen und damit einen 32,5 Millionen Euro Sanierungsschaden ausgelöst. Die kleinen Muscheln haben die hölzernen Pfähle, auf denen der Kanal seit fast 100 Jahren steht, richtig krass beschädigt. Deshalb ist die wichtige Verbindung zwischen altem und neuem Hafen bereits gesperrt. Jetzt soll alles grundlegend erneuert werden. Der Kanal ist nämlich schließlich die Zufahrt zu Klimahaus, zu Am Meer und dem Einkaufszentrum. Noch mehr aus deiner Region gibt's in nicht mal einer Minute bei Jette.
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4: Traurige Bilder aus Ritterhude. Am Vereinsheim des ASV Ilpol ist am Dienstagabend ein Feuer ausgebrochen. Die Flammen haben sich schnell ausgebreitet und griffen auf das Dach über. Für die Feuerwehr war der Einsatz besonders schwierig. Wegen einer Hochspannungsleitung konnte keine Drehleiter eingesetzt werden. Außerdem befand sich eine Gasflasche im Brandbereich. Verletzt wurde zum Glück niemand. Warum das Feuer ausbrach, ist noch unklar. Kurz vor dem CSD in Bremen gibt es jetzt gute Nachrichten. Die geplante Umzugsstrecke wird nicht gekürzt. Zuletzt hatten die Veranstalter befürchtet, dass der Polizei möglicherweise nicht genug Personal für die Absicherung zur Verfügung steht. Laut Innenbehörde sind die Sicherheitsplanungen inzwischen aber abgeschlossen und der CSD kann auf geplanter Route stattfinden. In Oldenburg startet morgen mit dem traditionellen Fassanstich das Stadtfest. Mehr als 300.000 Besucherinnen und Besucher werden in den kommenden Tagen erwartet. Nele Oetgen, für Sicherheit auf dem Stadtfest sollen unter anderem mobile Sperren sorgen.
5: Ja, und die ersten stehen auch schon, und zwar am Julius-Mosen-Platz. Sie sollen das Gelände zum Beispiel vor Anschlägen schützen. Die Polizei hat Kontrollen auf dem Stadtfest angekündigt, denn auch in diesem Jahr sind Waffen und auch Glas auf dem Oldenburger Stadtfest verboten. Und auch Mitarbeiter vom Jugendamt sind wieder vor Ort. Sie schauen, ob überall das Jugendschutzgesetz eingehalten wird, sprich, ob Jugendliche unter 16 Jahren zum Beispiel an Alkohol kommen.
4: News aus deiner Region haben wir wieder in einer Stunde für dich.
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0: Also nach diesen heißen Sommertagen, da brauchen wir jetzt auch mal eine Abkühlung. Die kriegen wir jetzt gerade in diesen Tagen. Unser Regenradar zeigt auch für heute Abend immer wieder Schauer an. Dazu bleibt es eher grau. 19 Grad haben wir gerade noch in Bremerhaven, so Heide. Und in Bremen-Woltmarshausen sind es auch 19 Grad. Morgen sieht es ganz ähnlich aus wie heute. Auch da gibt es viel Regen. Viele Wolken, die Sonne schafft es aber vielleicht auch mal durch bei 22 Grad maximal.
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0: Ich würde ja gerne mal was Neues erzählen hier, aber leider ist es immer noch die A1 in Bremen in beide Richtungen. 6 Kilometer Stau vor der Baustelle auf der Weserbrücke. Auch die B6 in Bremen haben wir, Delmhorst Richtung Bremen. Stop and Go zwischen der A281 und dem Utbremer Kreisel. Und auch die Sperrung ist noch da im Landkreis Diepholz. Die Landesstraße ist zwischen Dreie und Südweihe nach einem Unfall noch in beide Richtungen gesperrt. Außerdem wird geblitzt auf der B211 Höhe Oldenbrook in beide Richtungen. In Bremen auf der Ludwig-Roselius-Allee Richtung Fahrerstraße, da darfst du 50 fahren. Und im Landkreis Osterholz in Osterholz-Scharmbeck auf der Bremer Heerstraße, da sind 70 erlaubt. Dennis, Yvonne und René, ich danke euch fürs Melden. Unsere WhatsApp-Nummer für deine Blitzer- und Verkehrsupdates 0173 685-712. Genau 6:30 ist es jetzt. Ich wünsche dir einen ganz tollen Mittwochabend. Moini!
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0: Achtung, schwarze Katze von links oder toi, toi, toi. Du hast Energy Bremen gleich 20 vor 7. Ja, wie oft wir das alles wohl schon gesagt haben. Also so ein kleines bisschen abergläubisch, muss ich zugeben, bin ich tatsächlich auch. Obwohl ich jetzt nicht so eine krasse ESO-Maus bin. Aber das denke ich, geht dir vielleicht ähnlich. Bei was seid ihr denn so abergläubisch?
1: Traubenzucker vor einer Klausur oder so. Ich glaube persönlich, mir bringt das nichts. Aber ich mache es trotzdem jedes Mal nur fürs Gewissen.
2: Auf Holz klopfen auf jeden Fall. Nicht nur auf Holz. Auch wenn man im Auto ist und irgendwie was Schlechtes sagt, dann einfach aufs Auto.
3: Wenn es sich ergibt, dann klopfe ich auf jeden Fall auf Holz. Muss auch nicht Holz sein, aber so dieses dreimal auf den Tisch klopfen oder so ist schon ein Ding.
4: Unser Kegelmaskottchen, ein kleiner bronzener Oktopus. Wenn ich den dabei habe, dann bringt er Glück und wenn nicht, dann großes Pech.
0: Ja, das finde ich auf jeden Fall sehr gut und wenn man ganz fest daran glaubt, dann geht das auch alles so in Erfüllung, wie man sich das vorstellt. So.
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Eigentlich ist ja erst Mittwoch, ne? 6:55 haben wir es bei Energy Bremen. Aber Mittwochabend kann man doch eigentlich schon fast so ein bisschen als Vorwochenende verbuchen, oder? Ja. Wir, mit ein bisschen Fantasie machen wir das jetzt mal, denn wir passen die Musik jetzt dementsprechend an. Ugel mit Move into the Sun gibt's jetzt neu bei Energy Bremen für deinen Feierabend.

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1: Großartig.
2: Zum Stadtfest trifft man sich in Oldenburg immer wieder.
1: Das

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4: Feierabend bedeutet ja auch ein bisschen mal alle negativen Gedanken runterschütteln. Die passende Musik dazu gibt es gleich in der nächsten halben Stunde bei uns. Das ist Bunt und Trippin. Und wenn dir das noch nicht reicht und du echt ein bisschen Aggression loswerden musst, dann habe ich noch einen geilen Song für dich. David Guetta und Aiken mit Sexy Bitch ist auch gleich mit am Start.
5: Energy Bremen News. 5:07. Ich bin Gisa Weber. Schönen guten Abend. Leichtes Aufatmen an der deutsch-belgischen Grenze. Die Evakuierungen mehrerer Straßenzüge in Monschau und NRW sind aufgehoben worden. Die Bewohner dürfen zurück nach Hause. Der Waldbrand in Belgien ist laut Behörden unter Kontrolle. Entwarnung gibt es aber noch nicht. Mehrere Brandherde sind wieder aufgeflammt. Knapp 4 Jahre nach dem Anschlag auf die Nord Stream Pipelines gibt es eine zweite Festnahme. In Kroatien wurde ein ukrainischer Taucher festgenommen. Er soll mit anderen die Gaspipeline gesprengt haben. Unklar ist immer noch, wer die Sabotageaktion in Auftrag gegeben hat. Eine Bündelung von Sozialleistungen könnte das Armutsrisiko in Deutschland senken. Besonders Alleinerziehende und Familien würden von einer Zusammenlegung, etwa von Grundsicherung und Kinderzuschlag, profitieren, zeigt eine IFO-Studie. Untere Einkommen könnten im Schnitt bis zu 515 Euro mehr im Jahr haben. Bei Kontrollen im Bremer Osten ist ein versteckter Glücksspielraum aufgeflogen. In einem Kulturverein standen 7 illegale Automaten. Ein Spürhund fand dort mehr als 500 Gramm einer unbekannten Substanz. Die Einsatzkräfte beschlagnahmten außerdem einen mittleren 4-stelligen Geldbetrag.
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4: 19 Grad haben wir in Oldenburg-Harrentor und 18 sind es in Altenwalde im Landkreis Cuxhaven. Und es geht weiterhin leider grau durch den Feierabend. Immer wieder Schauer sind möglich, dazu viele Wolken und ja, Sonne schafft es jetzt auch eher selten noch raus. Morgen sieht es dann ähnlich aus wie heute, aber ein bisschen schöner. Also auch da Regen, viele Wolken, aber die Sonne kommt auch mal durch bei 22 Grad maximal.
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4: Auf der A1 in Bremen haben wir noch in beiden Richtungen 4 Kilometer Stau vor der Baustelle auf der Weserbrücke. Außerdem die A293 bis B211 Oldenburg West Richtung Brake. Zwischen Kreuz Oldenburg Nord und Butschel haben wir 3 Kilometer Stau. Dann haben wir immer noch die Sperrung im Landkreis Diepholz. Die Landesstraße ist zwischen Dreie und Sudweye nach einem Unfall noch in beide Richtungen gesperrt. Geblitzt wird noch auf der B211 Höhe Oldenburg in beide Richtungen und im Landkreis Osterholz in Osterholz-Scharmbeck auf der Bremer Heerstraße. Da sind 70 erlaubt. Dennis und René, danke euch fürs Melden. Unsere kostenlose Hotline für deine Blitzer und Verkehrsupdates 0800 10 22 400.
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4: 7:02 haben wir es jetzt und ich hoffe ganz doll, du genießt gerade schön deinen Feierabend. Ich weiß, das Wetter könnte wirklich besser sein, gerade weil wir ja eigentlich schon irgendwo noch mitten im Sommer sind. Aber gut, wir machen das Beste draus. Vielleicht kannst du ein bisschen chillen, vielleicht kannst du eine geile Serie gucken, ohne schlechtes Gewissen, weil das ist immer das Ding. Wenn es heiß draußen ist, hat man schlechtes Gewissen, wenn man einfach nur chillen will. Heute können wir das ganz entspannt tun und ich unterstütze ein bisschen die entspannte Stimmung mit Tampa City. Das ist Self-Aware und ich bin Elena. Moini!

0: Grund ist nicht einfach irgendein DJ, der ist richtig mit dem Herzen dabei.
1: We go for the emotions, not for the hard stuff. And yeah, we make music for the heart.
0: Du hast Energy Bremen, 7:04 haben wir es jetzt. Ja, das war Bund, wie er im Interview gesagt hat, er macht Musik fürs Herz. Und genau so klingt doch sein Song Trippin' auch. Du willst einfach nur die Augen zumachen und an nichts Böses denken. Und das tun wir jetzt, perfekt zum Feierabend. Bund mit Trippin' gibt's jetzt neu bei Energy Bremen.

0: so lange laufen, bis du nicht mehr stehen kannst. Na, wie viel würdest du schaffen? Bei mir wären es wahrscheinlich so ungefähr 6 Kilometer. Bela aus dem Energy Bremen Team, du hast ja bis gestern etwas verfolgt, was von Menschen, die sehr viel mehr laufen konnten als 6 Kilometer. Erzähl mal.
1: Genau, ich habe das ganze Wochenende gebannt vorm Livestream gehockt beim Last Soul Ultra. Das ist ein Backyard Run. Und dieses Backyard-Format, das sind eigentlich, hört sich leicht an, 6,7 Kilometer in einer Stunde. Das macht man aber so lange, diese Läufer, bis halt am Ende nur noch einer übrig bleibt. Und das hat, es ist gestern zu Ende gegangen. Rate, wie viele Runden haben sie gelaufen?
0: Boah, ich kann so schlecht schätzen.
1: Kein Problem.
0: 100?
1: Es waren 94.
0: Oh, guck mal.
1: 94. Das sind 4 Tage. Die sind 4 Tage und Nächte durchgelaufen, ohne Pause. Du musst nämlich am Ende dieser Stunde musst du wieder an der Startlinie stehen.
0: Oh mein
1: Gott. Und innerhalb dieser einen Stunde musst du diese 6,7 Kilometer abreißen. Und ja, denn wenn du schnell läufst, hast du noch Zeit, mal eben Pipi machen zu gehen oder was zu essen oder in der Nacht zu schlafen. Und dann stehst du zur vollen Stunde wieder an der Startlinie.
0: Krass, Alter. Und wer hat jetzt am Ende am meisten durchgehalten da?
1: Das war der Amerikaner Mark Dowell. Der wurde extra vom Organisator 15 Minuten bevor das Rennen losgegangen ist, ist er noch angekommen mit Jetlag aus den USA.
0: Boah.
1: Und hat das Ding nach Hause gebracht. Es ist heftig.
0: Krass. Ja. Ist das heftig? Das war hier bei uns ja in der Region, ne?
1: Genau, richtig. Das war in Fürstenau im Landkreis Osnabrück.
0: Ja. Also Last Soul Ultra, wenn das nochmal irgendwann kommt, dann müssen wir das hier noch mehr verfolgen. Das klingt ja so geil.
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4: In Bremen-Borgfeld laufen die Aufbauarbeiten auf Hochtouren. Ab Freitag wird dort wieder 4 Tage lang Schützenfest gefeiert. Bis Montag stehen Musik, Partys, Familienprogramm und natürlich das Schießen um den Königstitel an. Los geht's am Freitagabend mit dem Bieranstich und der Le-Schü-Party. In Wilhelmshaven wird heute der Saugbagger Osterriff getauft. Das Spezialschiff soll künftig in der Jade, der Weser und der Elbe die Fahrrinnen ausheben. Der Bagger kann bis zu 7.500 Kubikmeter Sediment mit seinem Rumpf aufnehmen. 10 Jahre hatte der Bau gedauert, am Ende sind die Baukosten auf über 140 Millionen gestiegen. Niklas Füllkrug ist zurück bei Werder. Der 33-jährige Stürmer wird für ein Jahr von West Ham ausgeliehen. Es ist wohl einer der emotionalsten Transfers in diesem Jahr, wenn man die Bremerinnen und Bremer fragt.
5: Ich bin happy, ich hab Bock.
6: Lücke ist wieder da.
7: Ich habe damals im Bio-Leistungskurs zusammen mit ihm Unterricht gehabt. Von daher ist es ganz cool, dass er mal wiederkommt. Ich hoffe, er ist fit. Und dann wollte Werder auch, glaube ich, was bringen.
8: Ja, wir freuen uns, dass er wieder nach Bremen zurückkommt, zu Werder Bremen, und hoffen, dass er die Lücke sozusagen gut schließt.
9: Ja, nur Liebe für den Transfer und Trikot wird gekauft.
10: Ich hatte gestern Geburtstag und war ein schönes Geschenk.
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12: 19 Grad haben wir gerade in Bremen-Rönnebeck und 19 sind es auch in Oldenburg-Etzhorn. Ja, ich würde dir gerne was Schöneres sagen, aber leider geht es genauso weiter, wie der Tag auch angefangen hat. Es bleibt grau, ein paar Regenschauer können immer noch runterkommen und ja, es bleibt genauso ungemütlich. Auch morgen sieht es ganz ähnlich aus, da wird es auch eher grau, viel Regen ist mit dabei, aber die Sonne schafft es auch mal durch bei 22 Grad maximal.
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12: Jetzt haben wir nur noch die Sperrung im Landkreis Diepholz. Die Landesstraße ist zwischen Dreie und Sudweye immer noch nach einem Unfall in beide Richtungen gesperrt. Geblitzt wird noch auf der B211 Höhe Oldenburg in beide Richtungen und im Landkreis Osterholz in Osterholz-Scharmbeck auf der Bremer Heerstraße, da sind 70 erlaubt. Dennis und René, danke euch beiden fürs Melden. Unsere WhatsApp-Nummer für deine Blitzer und Verkehrsupdates 0173 685 712. 7:30 ist es jetzt. Ich bin Elena. Komm gut durch den Mittwochabend. Moini.
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0: Das waren Sido, Esther Graf mit SDP und Mama hat gesagt bei Energy Bremen. 5 Minuten nach 7:30 haben wir es jetzt und es geht durch deinen Feierabend. Und den machen wir jetzt noch besser mit guten Nachrichten. Und die kommen natürlich von Gesa aus der Morningshow.
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2: Eine sehr süße Tierrettung bei uns in Schiffdorf im Landkreis Cuxhaven. Gestern wurde die Feuerwehr da zu einem Zaun gerufen. Ein kleines Rehkitz steckte nämlich mit dem Kopf fest und kam nicht mehr von alleine raus. Nachdem auch der Bauhof nicht helfen konnte, musste die Feuerwehr mit Hydraulikwerkzeug ran, um die Zaunstäbe auseinanderzudrücken. Und nach einem kurzen Tierarzt-Checkup durfte das kleine Rehkitz dann auch schnell nach Hause laufen. Und das ganz ohne Spuren vom Zaun in Schiffdorf. Vielen Dank an die Feuerwehr.
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Krasse Frauen sind das. Das war Flow mit Liquid bei Energy Bremen. 7:45 haben wir es jetzt. Das heißt, wir sind mittendrin im Feierabend und so muss das doch auch klingen. Locker, leichte Beats, ein schöner Gesang von Summer und dann sind wir doch eigentlich schon zufrieden, oder? Das ist der OG-Song von diesem geilen Künstler Summer. 12 to 12 gibt's jetzt bei Energy Bremen.

0: Hannover 8. Ich bin Gisa Weber, schönen guten Abend. Leichte Entspannung im Waldbrandgebiet an der deutsch-belgischen Grenze. In Monschau in NRW dürfen Bewohner zurück nach Hause. Die Stadt hat die Evakuierungen mehrerer Straßenzüge aufgehoben. Der Waldbrand in Belgien ist unter Kontrolle. Entwarnung gibt es aber noch nicht, weil Brandherde wieder aufgeflammt sind. In Sachen Nord Stream-Anschlag gibt es eine weitere Festnahme. In Kroatien haben Ermittler einen ukrainischen Taucher aufgespürt. Er soll mit anderen vor knapp 4 Jahren die Gaspipeline von Russland nach Deutschland gesprengt haben. In wessen Auftrag ist nach wie vor unklar. Auch Kanzler Merz hat die Äußerungen von Israels Sicherheitsminister Ben-Gvir scharf verurteilt. Dessen menschenverachtende Appelle zu gezielten Tötungen von Palästinensern seien nicht hinnehmbar, so ein Regierungssprecher. Grünen-Chefin Brandner hatte ein Einreiseverbot gegen den rechtsradikalen Politiker gefordert. Niklas Füllkrug ist zurück bei Werder Bremen. Der 33-Jährige sagte heute bei seiner Präsentation im Weserstadion, dass es für ihn eine ganz bewusste Entscheidung war, zurückzukehren. Es gebe für ihn kein besseres Umfeld als Werder Bremen, fußballerisch und menschlich. Der Stürmer ist voll motiviert. Er sagte, er sei nicht zu Werder gekommen, um hier seine Karriere ausklingen zu lassen.
1: Bester Mann einfach, wir lieben ihn doch.
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1: Ja, und genauso wie der Tag gestartet hat, so hört er jetzt auch mal wieder auf. 20 Grad sind noch maximal drin, immerhin, aber es bleibt grau und regnerisch. 18 Grad haben wir gerade in Twistringen im Landkreis Diepholz und die haben wir auch in Bremerhaven-Wulsdorf. Morgen sieht es ganz ähnlich aus wie heute, auch wieder viel Regenschauer und graue Wolken. Die Sonne guckt allerdings zwischendrin mal raus und 22 Grad gibt es dazu maximal.
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1: Das sieht jetzt endlich mal wieder gut aus, aber 2 Blitzer stehen noch. B211 Höhe Oldenbrook wird in beide Richtungen geblitzt und im Landkreis Osterholz in Osterholz-Scharmbeck auf der Bremer Heerstraße. Unsere kostenlose Hotline für deine Blitzer und Verkehrsupdates 0800 10 22 400. 3 Minuten vor 8 haben wir es jetzt. Ich bin Elena, mache jetzt Feierabend und wünsche dir noch einen ganz tollen Mittwochabend.
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